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1: Mit Hannelore Plunger einen schönen guten Morgen. Mit einem Nachtragshaushalt von über 1 Milliarde Euro klettert das Landesbudget auf 11 Milliarden Euro. Die größte Einzelmaßnahme ist die vorzeitige Tilgung von Darlehen im Ausmaß von rund 411 Millionen Euro. Rund 40 Millionen Euro investiert das Land in die energetische Sanierung von Landesgebäuden. Zudem investiert das Land 30 Millionen Euro in die Zugremise. Mit 3. August wird in Italien eine weitreichende Neuerung im Bereich der Identitätsdokumente schlagend. Die klassische Papieridentitätskarte verliert ihre Gültigkeit. Papierdokumente sind nach dem 3. August im Ausland nicht gültig. Bei einer Suchaktion wurde gestern eine ältere Frau unterhalb des Tabainerwegs im Iran tot aufgefunden. Auslöser für die Suche waren ein Messer und eine Blutspur. Die Ermittlungen laufen. Zum Sport. Mit einem historischen Sieg ist die Schweiz bei der Fußball-WM eine Runde weitergekommen und steht nun im Viertelfinale. Im Achtelfinale setzten sich die Schweizer im Elfmeterschießen mit 4:3 gegen Kolumbien durch. Argentinien um Superstar Lionel Messi gewann mit 3:2 gegen Ägypten. Mehr dazu in einer halben Stunde. Und nun zum Wetter. Der Tag bringt wieder einiges an Sonnenschein, allerdings ziehen auch mittelhohe und hohe Wolken durch. Am Hauptkamm ist es generell bewölkter und hier folgen gegen Abend auch ein paar Regentropfen. In vielen Tälern frischt Nordföhn auf. Die Höchstwerte reichen von 26 bis 34 Grad. Die Temperaturen zurzeit in Lana 19 Grad, Sexten 9, Wolkenstein 12 und Trittnauen 14 Grad.
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2: Eine Minute nach 6:30. Hallo ins Land. Schönen guten Morgen, Südtirol. Der Blick auf Südtirolstraßen ist mal wieder ein ganz kurzer, wie so oft um diese Uhrzeit. Es schaut nämlich noch ziemlich gut aus auf Südtirolstraßen. Staus oder größere Störungen wurden uns keine gemeldet. Ihr habt somit freie Fahrt. Kommt gut und sicher ans Ziel.
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2: Herzlich willkommen bei der Antenne Morgencrew. Ab jetzt geht's wieder voll motiviert durch den Morgen, aber am wichtigsten gemeinsam. Weil's gemeinsam einfach besser ist als einsam. In diesem Sinne, gutes Aufstehen ins Land. Ich bin Sandra Hofer.
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of Key Junior, Taste Like Summer. Genau so fühlt sich Sommer schon in der Früh an. Das ist die Antenne um 6.39 Uhr. Es geht weiter mit Bon Jovi. Und danach die Wetteraussichten.

Die Antenne hier. Schönen guten Morgen ins Land. Hallo Südtirol. Ein Blick aus dem Fenster macht jetzt schon richtig Lust auf Sommer. Und genau so geht's auch weiter. Allerdings heißt's heute Sonnenbrille ja, aber die Wolken bitte nicht ganz aus den Augen verlieren. Dieser heutige Mittwoch bringt uns nämlich einen Mix aus Sonne und Wolken. Es gibt viele freundliche Abschnitte, zwischendurch ziehen aber immer wieder mittelhohe und hohe Wolken durch. Besonders am Alpenhauptkamm, da bleibt es etwas dichter bewölkt und gegen Abend hin sind dort auch ein paar Regentropfen möglich. Das sollte man sich immer ein bisschen im Hinterkopf behalten. In vielen Teilen macht sich außerdem der Nordföhn bemerkbar. Der kann zeitweise ordentlich auffrischen und sorgt dafür, dass es stellenweise etwas windiger wird. Temperaturmäßig bleibt es aber richtig schön fein sommerlich heiß. Die Höchstwerte liegen heute zwischen 26 Grad im Wipptal und bis zu 34 heißen Grad im Unterland. Also ganz viel trinken, Sonnencreme nicht vergessen. Und wer draußen unterwegs ist, sucht sich zwischendurch am besten auch mal immer wieder ein schattiges Plätzchen. Und die Aussichten, ja, die können sich wirklich sehen lassen. Der Donnerstagmorgen wird auch wieder hochsommerlich und bringt nahezu ungetrübten Sonnenschein. Dazu wird es sogar noch ein bisschen heißer. Am Freitag, da startet der Tag ebenfalls sonnig. Erst am Nachmittag könnten sich Richtung Süden einzelne Gewitter entwickeln. Der Samstag hingegen beginnt auch wieder freundlich. Später steigt die Gewitterneigung wieder etwas an. Und den Blick noch auf den Sonntag gerichtet, da macht dann dieser Tag dort weiter, wo der Sommer einfach am liebsten ist. Viel Sonne, stabiles Wetter und wieder richtig heiß. Ja, die nächsten Tage, die haben jede Menge Sommer im Gepäck. Genießt ihn. Genießt das schöne Wetter, die Hitze und alles, was dazugehört. 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
1: 7:07, da wollen wir natürlich wissen, was die Sterne für unseren heutigen Mittwoch so bereithalten.
0: Widder.
1: Geht ein paar Minuten in euch und entspannt. Sehr wahrscheinlich findet ihr so die Lösung eines Problems.
0: Stier.
1: Lachen steckt an. Sucht bewusst die Nähe fröhlicher Menschen, wenn ihr niedergeschlagen seid.
0: Zwilling.
1: Bleibt bei neuen Projekten stets am Ball. Lasst euch von Anfangsproblemen nicht entmutigen und geht systematisch vor.
0: Krebs.
1: Unter Jupiter kann es schon mal chaotisch zugehen. Speziell bei der Arbeit solltet ihr dann unbedingt den Überblick behalten.
0: Löwe.
1: Achtet nicht darauf, was sich eure Nachbarn oder Freunde so alles leisten können. Werdet nicht neidisch.
0: Jungfrau.
1: Morgen ist auch noch ein Tag. Deshalb besteht kein Grund, sich mit den Pflichten heute zu überschlagen.
0: Waage.
1: Uranus und Merkur stärken euch für wichtige Verhandlungen den Rücken. Dann kann nichts schiefgehen.
0: Skorpion.
1: Die Liebe ist gerade etwas störanfällig. Verhaltet euch dann dem Partner oder der Partnerin gegenüber ganz besonders empathisch.
0: Schütze.
1: Die Sterne haben heute nichts Besonderes mit euch vor. Ihr könnt also den Alltag routiniert runterspulen.
0: Steinbock.
1: In der Ruhe liegt die Kraft, sagt man ja so schön. Lasst euch deshalb von niemandem hetzen oder antreiben, auch nicht von Mars.
0: Wassermann.
1: Trefft keine spontanen Bauchentscheidungen. Launen haben ein Ende, manche Konsequenzen aber nicht.
0: Fisch.
1: Und unsinnige Vorschriften machen euch gerade wütend. Lehnt euch gegen Ungerechtigkeit auf und gebt nicht nach.
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1: Top informiert geht's gleich rein in die neue Stunde um kurz nach sieben. Es geht in die Nachrichtenredaktion nach DJ Antoine. Das ist die Antenne. Guten Morgen. La Belle.

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5: USA greifen über 80 iranische Ziele an. Im Nachtragshaushalt investiert das Land über 1 Milliarde Euro. Das Wetter heute in Südtirol, Sonne und Wolken.
4: Redakteurin im Studio, Hannelore Plunger.
5: Einen schönen guten Morgen. Trotz einer geltenden Waffenruhe haben die USA erneut den Iran angegriffen und mehr als 80 Ziele unter Beschuss genommen. Darunter waren Luftabwehrsysteme sowie Boote der Revolutionsgarde in oder nahe der Straße von Hormuz. Mittlerweile seien die Attacken beendet, erklärte das US-Militär. Washington begründet die Angriffswelle mit dem Beschuss von 3 Tankern im Bereich der Straße von Hormuz, für die Führung in Teheran verantwortlich gemacht wird. Der Iran drohte inzwischen mit Vergeltung für den nächtlichen Beschuss. In einem Statement des iranischen Außenministeriums hieß es, man werde entschlossene Maßnahmen ergreifen, um die nationale Sicherheit zu schützen. Das iranische Militär seinerseits attackierte Ziele am Persischen Golf. Kuwait meldete, dass Treibstofflager am internationalen Flughafen dort das Ziel von Drohnenangriffen waren. Den Auftakt des Gipfeltreffens der NATO in Ankara bildete gestern ein Abendessen. Dazu wurden auch die Staats- und Regierungschefs der Partnerstaaten Ukraine, Japan, Südkorea, Australien und Neuseeland sowie EU-Vertreter erwartet. Heute sind Arbeitssitzungen geplant. Die 32 Bündnispartner wollen beraten, wie die Lasten in der NATO mehr auf die europäischen Alliierten und Kanada verteilt werden können. Die USA hatten angekündigt, Truppen aus Deutschland abzuziehen und weniger Streitkräfte für Planungen der NATO vorzuhalten. 2 Wochen nach dem tödlichen Erdbeben in Venezuela geht der Einsatz im Katastrophengebiet in eine neue Phase. Die Hilfskräfte konzentrieren sich nun auf die Beseitigung der Trümmer und die Versorgung der Betroffenen. Die Zahl der Toten steigt indes immer weiter. Offiziell wurden bisher 3.685 Todesopfer bestätigt. Die aktiven Such- und Bergungsarbeiten gelten weitgehend als abgeschlossen, doch immer noch werden Leichen aus den Trümmern gezogen. Viele internationale Rettungsteams haben Venezuela bereits verlassen. Freiwillige suchen jedoch weiter in den Trümmern. Verzweifelte Angehörige, die ihre Familienmitglieder noch immer nicht gefunden haben, verlangen, dass die Suche fortgesetzt wird. Mit einem Nachtragshaushalt von über 1 Milliarde Euro klettert das Landesbudget auf 11 Milliarden. Die größte Einzelmaßnahme ist die vorzeitige Tilgung von Darlehen im Ausmaß von rund 411 Millionen Euro. Rund 40 Millionen Euro investiert das Land in die energetische Sanierung von Landesgebäuden. Zudem investiert das Land 30 Millionen in die Zugremise. Das Land verstärkt außerdem die Investitionen in den Bevölkerungsschutz. Dafür sind 51 Millionen Euro vorgesehen, insbesondere für Maßnahmen zum Schutz von Hochwasservermurrungen und anderen Unwettergefahren. Weitere 11,5 Millionen fließen in die Sanierung von Schutzhütten. Für das Krankenhaus Bozen sind 25 Millionen Euro vorgesehen, um den Aus- und Umbau voranzutreiben. Im Bereich Familie und Soziales investiert das Land weitere 45 Millionen. Damit erhöht es unter anderem die Mittel für das Landeskindergeld. Schließlich stellt das Land 35 Millionen Euro zusätzlich für die Wohnbauförderung bereit. Bei einer Suchaktion wurde gestern eine ältere Frau unterhalb des Tabainerwegs in Meran tot aufgefunden. Auslöser für die Suche waren ein Messer und eine Blutspur. Die Frau wurde schließlich in einem dicht bewachsenen Steilhang aufgefunden. Sie soll Wunden aufgewiesen haben. Die Ermittlungen laufen. Die Frau wurde seit Montagabend vermisst. Mit 3. August wird in Italien eine weitreichende Neuerung im Bereich der Identitätsdokumente schlagend. Die klassische Papieridentitätskarte verliert ihre Gültigkeit. Allerdings bleibt der Personalausweis in Papierform für Identifikationszwecke bis zu seinem ursprünglichen Ablaufdatum gültig. Papierdokumente sind aber nach dem 3. August im Ausland nicht gültig.
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5: Mit einem historischen Sieg ist die Schweiz bei der Fußball-WM eine Runde weitergekommen und steht nun im Viertelfinale des Turniers. Im Achtelfinale setzten sich die Schweizer im Elfmeterschießen mit 4:3 gegen Kolumbien durch. Nach 120 Minuten hatte es 0:0 gestanden. Im Viertelfinale in der Nacht auf Sonntag trifft die Schweiz auf Weltmeister Argentinien. Die Mannschaft um Superstar Lionel Messi setzte sich am Abend mit 3:2 gegen Ägypten in der Verlängerung durch. Der Titelverteidiger lag in Atlanta gegen Ägypten bis zur 79. Minute mit 0:2 in Rückstand. Angeführt von Lionel Messi drehte die Mannschaft aber mit einem furiosen Finish noch die Partie und sorgte mit dem 3:2-Erfolg für einen denkwürdigen Ausgang.
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5: Das waren die aktuellen Themen zur Stunde.
6: 7:07, wir blicken aufs Wetter. Heute mit Meteorologe Dieter Peterlin. Guten Morgen.
7: Einen schönen guten Morgen. Heute erwartet uns zwar einiges an Sonne, aber nicht ungetrübt. Es ziehen auch dichtere Wolkenfelder durch. Am Alpenhauptkamm, also ganz im Norden, können gegen Abend auch ein paar Regentropfen fallen. Dazu weht vielerorts der Nordföhn, schon jetzt im Westen Südtirols deutlich zu spüren. Die Höchstwerte heute von Nord nach Süd 26 bis 33 Grad. Morgen wird es dann noch etwas heißer mit bis zu 35 Grad, dazu viel Sonnenschein, letzte Wolken in der Früh lösen sich auf. Das wird dann morgen der schönste Tag der Woche. Auch am Freitag und am Wochenende scheint die Sonne, die Gewitterneigung steigt aber etwas an, vor allem am Samstag, stabiler dann der Sonntag. Zum Abschluss die Wettermeldungen von 7 Uhr in Auer und Schlanders jeweils 20 Grad, Bozen 19, am Reschen und in Meran 17 Grad, am Brenner 16, in Brixen 15, Doblach 13, Bruneck 12 und in Sterzing 11 Grad, auf der Blose in 2500 Metern 10 Grad und Westwind mit 30 km/h. Innsbruck und Trier jeweils 20 und Lienz 16 Grad.
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8: Guten Morgen, wünscht Daniel Hofer aus der Landesverkehrsmeldezentrale. Einbahnregelungen wegen Arbeiten gibt es unter anderem auf der Brenner Staatsstraße nördlich von Farn, auf der Gardertaler Staatsstraße bei Zwischenwasser, auf der Grödner Staatsstraße zwischen Weidburg und Pontives bei Brembach, auf der Staatsstraße zum Grödner Joch oberhalb von Plan de Galba und auf der Landesstraße Kastelroth-St. Ulrich oberhalb von Runkaditsch. Auf der Jaufenpassstraße unterhalb des Jaufenpasses auf Sterzinger Seite Einbahnregelung und zeitweilige Sperren bis zu 15 Minuten wegen Sanierungsarbeiten. Zudem besteht ein Fahrverbot für Busse und für Fahrzeuge mit einem Gesamtgewicht über 7,5 Tonnen. Wegen Arbeiten gesperrt sind weiterhin die Landesstraße Meran-Hafling zwischen der Neif und Hafling sowie die Landesstraße Blumau-Welschnofen zwischen Gummer und Welschnofen von 8 bis 17 Uhr. Hier erfolgt die Umleitung über die Eggenthaler Staatsstraße. Gute und sichere Fahrt.
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6: und der Morgencrew. Herzlich willkommen. Wir starten rein in eine neue halbe Stunde voller richtig cooler Musik. Pink hat man mit dabei, Amy McDonald und los geht's jetzt mit Linkin Park zum Aufstehen und zum besseren Reinkommen. Schön, dass ihr dabei seid.

0: Amy MacDonald um 16 Minuten nach 7. Hallo ins Land. Sie sind bunt, klein, schmecken nach Erdbeere oder Wassermelone. Und genau das macht sie vor allem für junge Menschen so attraktiv. Doch mit den Einweg-E-Zigaretten ist jetzt bald Schluss. Zumindest mal in Österreich.
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0: Der Nationalrat in Wien hat das jetzt so beschlossen, nämlich ab Jahresende werden Einweg-E-Zigaretten, egal ob mit oder ohne Nikotin, verboten. Der Grund dafür ist gleich doppelt. Zum einen geht es um den Jugendschutz. Gesundheitsexpertinnen und Experten beobachten schon länger, dass viele Jugendliche heute nicht mehr mit der klassischen Zigarette anfangen, sondern eben mit diesen bunten E-Zigaretten, mit den Vapes. Die süßen Geschmacksrichtungen und das moderne Design machen sie besonders verlockend. Zum anderen spielt aber auch der Umweltschutz eine sehr große Rolle. In jeder Einweg-E-Zigarette befindet sich nämlich ein Akku mit einer Lithium-Batterie. Nach dem Gebrauch landet das Gerät dann oft ganz einfach so im Müll. Oder schlimmer noch, es wird einfach in die Natur geworfen. Das sorgt für unnötigen Elektroschrott und kann auf Deponien sogar Brände auslösen. Mit der Gesetzesänderung werden außerdem tabakfreie Nikotinprodukte, die sogenannten Pouches, für Jugendliche unter 18 Jahren verboten. Künftig gelten dafür ähnliche Regeln wie für klassische Tabakprodukte. Also unter anderem strengere Warnhinweise sowie Werbe- und Verkaufsbeschränkungen. Und noch eine Änderung gibt's in Bezug auf diese Einweg-E-Zigaretten. Wer künftig Zigaretten oder andere Tabakprodukte auf Kinderspielplätzen wegwirft, muss mit empfindlichen Geldstrafen rechnen. Schon beim ersten Verstoß können 500 Euro fällig werden, bei Wiederholung sogar bis zu 2000 Euro. Mit diesen neuen Regeln rund ums Rauchen will Österreich gleich mehrere Ziele erreichen. Nämlich Kinder und Jugendliche besser schützen, dann die Umwelt entlasten und natürlich auch weniger Elektroschrott produzieren. Noch gelten diese Regeln nur in Österreich, aber es ist gut möglich, dass das Thema auch bei uns in Südtirol in den nächsten Monaten wieder stärker diskutiert wird. Wir halten euch auf jeden Fall auf dem Laufenden.

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Pink war das mit Sober, 18 Jahre auch schon alt, dieser Song. Und Pink, die bleibt einfach nicht stehen. Kaum ist ihre große Trustfall-Welttour vorbei, arbeitet sie schon wieder an neuer Musik. Und die gute Nachricht für alle Fans, ihr mittlerweile 10. und somit Jubiläums-Studioalbum steht offenbar kurz vor dem Abschluss. Schon seit Anfang letzten Jahres soll Pink wieder ganz fleißig im Studio sein. Viele Songs sind bereits fertig, jetzt geht's nur noch an die kleinen Feinarbeiten. Musikalisch bleibt sie sich zwar treu, so wie man sie kennt und liebt, trotzdem soll das neue Album ein paar frische Klangfarben mitbringen. Die Vorfreude bei den Fans ist also jetzt schon mal riesig. Und etwas gibt's noch zu feiern, nämlich morgen. Da wird Pink in der berühmten Royal Albert Hall in London mit dem renommierten O2 Silver Clef Award ausgezeichnet. Das ist eine Ehrung für Künstlerinnen und Künstler, die mit ihrer Musik etwas bewegen. Neue Musik ist also in Sicht. Wir sind ganz gespannt, wann Pink die ersten Songs veröffentlicht. Wo ihr es erfahrt, ganz sicher hier bei uns.

0: Das Info-Update wartet schon, denn es ist 7:30.
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2: Mit Hannelore Plunger, einen schönen guten Morgen. Mit einem Nachtragshaushalt von über 1 Milliarde Euro klettert das Landesbudget auf 11 Milliarden. Die größte Einzelmaßnahme ist die vorzeitige Tilgung von Darlehen im Ausmaß von rund 411 Millionen Euro. Im Bereich Familie und Soziales investiert das Land weitere 45 Millionen. Damit erhöht es unter anderem die Mittel für das Landeskindergeld. Schließlich stellt das Land 35 Millionen Euro zusätzlich für die Wohnbauförderung bereit. Mit dem landesweiten Leitfaden zur Gesundheitsversorgung wird verständlich aufgezeigt, wann die Notrufnummer 112, wann die Notaufnahme und wann das Gemeinschaftshaus oder der Hausarzt die richtige Anlaufstelle sind. Mit der geplanten Einführung der Gesundheitshotline 116 117 ab Herbst im Gesundheitsbezirk Bozen wird dieses Informations- und Orientierungssystem weiter gestärkt. Bei einer Suchaktion wurde gestern eine ältere Frau unterhalb des Dabeinerwegs in Meran tot aufgefunden. Auslöser für die Suche waren ein Messer und eine Blutspur. Die Ermittlungen laufen. Zum Sport. Mit einem historischen Sieg ist die Schweiz bei der Fußball-WM eine Runde weitergekommen und steht nun im Viertelfinale des Turniers. Im Achtelfinale setzten sich die Schweizer im Elfmeterschießen mit 4:3 gegen Kolumbien durch. Argentinien um Superstar Lionel Messi gewann mit 3:2 gegen Ägypten. Mehr dazu in den Nachrichten um 8. Und nun zum Wetter. Der Tag bringt zwar einiges an Sonnenschein, allerdings ziehen auch mittelhohe und hohe Wolken durch. Am Hauptkamm ist es generell bewölkter und hier fallen gegen Abend auch ein paar Regentropfen. In vielen Tälern frischt Nordföhn auf. Die Höchstwerte reichen von 26 bis 33 Grad. Die Temperaturen zurzeit in Bozen 19 Grad, Meran 18, Brixen 15, Bruneck und Sterzing 12 Grad.
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3: Guten Morgen, wünscht Daniel Hofer auf der Landesverkehrsmeldezentrale. Einbahnregelungen wegen Arbeiten gibt es unter anderem auf der Brenner Staatsstraße nördlich von Fahren, auf der Gardertaler Staatsstraße bei Zwischenwasser, auf der Grüner Staatsstraße zwischen Weidburg und Pontives bei Brembach, auf der Staatsstraße zum Grüner Joch oberhalb von Plan de Galba und auf der Landesstraße Kastelroth-St. Ulrich oberhalb von Runkaditsch. Auf der Jaufenbachstraße unterhalb des Jaufenpasses auf Sterzinger Seite Einbahnregelung und zeitweilige Sperren bis zu 15 Minuten wegen Sanierungsarbeiten. Zudem besteht ein Fahrverbot für Busse und für Fahrzeuge mit einem Gesamtgewicht über 7,5 Tonnen. Wegen Arbeiten gesperrt sind weiterhin die Landesstraße Meran-Hafling zwischen der Neif und Hafling sowie die Landesstraße Blumau-Welschnofen zwischen Gummer und Welschnofen von 8 bis 17 Uhr. Hier erfolgt die Umleitung über die Eggenthaler Staatsstraße. Gute und sichere Fahrt!
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0: Mit Sandra Hofer. Hallo, grüß dich. Wer viel in den Bergen unterwegs ist, plant die Tour ganz oft mit dem Handy. Aber wie verlässlich sind die Infos in den Apps eigentlich wirklich? Genau darum geht's gleich bei uns. Ein neues Euregio-Projekt soll nämlich das Bergwandern in Südtirol, Tirol und in dem Trentino sicherer machen. Wie? Darüber sprechen wir gleich nach Madonna und Purple Disco Machine im Mix. Schönen guten Morgen an dieser Stelle. Okay.

0: Queen of Pop, Madonna, und die ist auch immer noch aktiv und bringt neue Musik raus. Erst vor kurzem Confessions Part 2, ihr neues Album veröffentlicht. Madonna, die wird nie alt, die wird nie aufhören. Gut so, würde ich sagen. Es ist 7.42 Uhr. Bergwandern wird heute ganz, ganz oft natürlich mit dem Smartphone geplant, ist ja klar. Doch genau dort liegt auch ein Risiko, denn nicht jede digitale Route zeigt verlässlich, wie schwierig oder gefährlich ein Weg wirklich ist. Das Euregio-Projekt DigiWay will das ändern und die Tourenplanung in Tirol, in Südtirol und in dem Trentino sicherer machen. Nach rund 2,5 Jahren wurden jetzt die Ergebnisse präsentiert. Projektkoordinatorin Lucia Fehlbauer hat uns dazu einen Einblick gegeben.
1: Ja, das wesentliche Ziel ist, man wollte die Sicherheit am Berg erhöhen, vor allem für den Bereich Bergwandern. Und da sind zwei große Ergebnisse rausgekommen. Nämlich das eine ist das Vergleichstool. Es gibt verschiedene Wegeklassifikationen in den Alpen und wir haben die so aufbereitet, dass man die gut nebeneinander vergleichen konnte und somit auch grenzübergreifend einen besseren Einblick hat, was bedeuten diese Klassifikationen zum Beispiel in Tirol oder in Trentino. Das zweite ist die Ausgesetztheitskarte. Das ist ein Kartenlayer, der für die gesamte Region berechnet worden ist. Und da sehe ich jetzt am Weg, wie ausgesetzt das Gelände ist. Und das kann ich vor der Tourenplanung jetzt hernehmen, kann man meine Route ganz genau anschauen und erkennen, vielleicht möchte ich lieber doch eine andere Variante gehen oder nur bis zur Hütte mitgehen, weil ich eben dort mit mehr ausgesetzten Stellen zu rechnen habe.
0: Gerade bei Touren über Landesgrenzen hinweg sind Bewertungen oft eher unterschiedlich. Das neue Vergleichstool macht diese Unterschiede aber sichtbar. Die Ausgesetztheitskarte zeigt zusätzlich konkret gefährliche und ausgesetzte Stellen am Weg. Wie solche digitalen Daten künftig weiter genutzt werden könnten, hat uns Sebastian Mayer-Günther vom Neudeckpark in Bozen erklärt.
2: Bei diesem Projekt haben wir jetzt daran gearbeitet, dass die Daten in der ganzen Europaregion die gleiche Sprache sprechen. Und wir laden dazu jetzt bei der Entwicklung von Anwendungen Softwareentwickler und Nutzer gemeinsam ein, diese nächsten Schritte zu machen. Einfach wie man diese Daten nutzen kann, um durch Technik am Berg sicherer zu sein. Die Daten sind historisch in den verschiedenen Landesteilen unterschiedlich gewachsen. Es hat jetzt einiges an Aufwand gekostet, dass die gemeinsame Sprache sprechen. Und über den Open Data Hub haben wir jetzt die Möglichkeit, mit Softwareentwicklern und Menschen am Berg neue Lösungen, neue Anwendungen zu entwickeln.
0: DigiWay soll die digitale Tourenplanung im Alpenraum übersichtlicher und sicherer machen. Die neuen Werkzeuge stehen frei zur Verfügung und könnten künftig auch in Wander-Apps integriert werden.
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0: 7.53 Uhr, das waren Coldplay. Und ich bin jetzt nicht mehr so ganz allein.
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0: Ja, Simon, guten Morgen. Machen wir fertig heute mit Knack den Simon?
2: Wie machen wir fertig? Ja. Die Gegnerin oder den Gegner machen wir fertig? Oder wie meinst du das?
0: Nein, wir machen die Klappe zu, die ganzen Gutscheine gehen raus und dann haben wir abgeschlossen für den Showdown im Sommer. Was sagst du dazu?
2: Ich bin da irgendwie dagegen.
0: Okay, dann schauen wir mal, was deine Gegnerin oder dein heutiger Gegner so dazu sagt oder ob er dir oder sie dir da kleinen Strich durch die Rechnung machen kann. Jedenfalls suchen wir den oder die noch.
2: Die suchen wir noch. Wer also heute irgendwie Verwendung hat für diese 400 Euro, sollte am besten jetzt bei uns im Studio sich noch ganz schnell anmelden. Es könnte sein, dass wir eben zum letzten Mal um diese 400 Euro spielen und dementsprechend jetzt wirklich voll im Showdown sind. Wer Lust hat, noch mitzuspielen, am besten jetzt direkt anmelden. Bei WhatsApp einfach den Namen direkt ins Studio schicken oder ansonsten online reinklicken. Die Antenne.de, alle Infos gibt's auch da. Oder ansonsten anrufen. Ich freue mich.
0: Ich freue mich auch, heute diesen 400-Euro-Gutschein verschenken zu können.
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0: Bring Me to Life oder doch lieber ganz was anderes?
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0: Es ist jetzt noch kurz vor 8, also wirklich eine halbe Minute vor 8. Und den Antenne-Kickstarter gibt es erst nach 8, zwischen 8 und halb 9. Aber wer zuerst kommt, mal zuerst. Mein Lieblingssprichwort in diesem Zusammenhang, denn 3 an der Zahl, die werden wir heute spielen. Eure Wünsche und eure Grüße. Und wer zuerst eben kommt, mal zuerst heißt, wer zuerst Wunsch reinschickt, dieser Wunsch wird gespielt. 346 37 36 480. Gerne jetzt schon mal Songwunsch reinschicken und Grüße, wenn wir jemanden für euch grüßen sollen, und zwar per WhatsApp, Text oder Sprachnachricht. Dann kann's gleich schon losgehen. Nach dem Wichtigsten, denn es ist jetzt Punkt 8 und wir wechseln für wenige Minuten in die Nachrichtenredaktion.
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2: Ukraine unterzeichnet Drohnenabkommen mit 3 weiteren europäischen Ländern. Im Nachtragshaushalt investiert das Land über 1 Milliarde Euro. Das Wetter heute in Südtirol, Sonne und Wolken.
1: Redakteurin im Studio, Hannelore Plunger.
2: Einen schönen guten Morgen. Die Ukraine hat auf dem NATO-Gipfel in der Türkei ein Drohnenabkommen mit 3 europäischen Ländern unterzeichnet. Laut Präsident Zelensky wurden entsprechende Vereinbarungen mit Estland, den Niederlanden und Dänemark geschlossen. Ähnliche Abkommen hat die Ukraine bereits mit 6 weiteren Ländern. Diese sehen in der Regel vor, dass Kiew Unterstützung bei Drohnentechnologie im Austausch gegen Lizenzgebühren und Investitionen bekommt. Abkommen mit weiteren Ländern sollen folgen. Heute geht der Gipfel in Ankara zu Ende. Am letzten Tag des Treffens steht die weitere Unterstützung der Ukraine im Krieg gegen Russland im Fokus. Außerdem wollen die NATO-Mitglieder über die Verteidigungsfähigkeit des Bündnisses sprechen. Trotz seiner geltenden Waffenruhe haben die USA erneut den Iran angegriffen und mehr als 80 Ziele unter Beschuss genommen. Darunter waren Luftabwehrsysteme sowie Boote der Revolutionsgarde in oder nahe der Straße von Hormuz. Mittlerweile seien die Attacken beendet, erklärte das US-Militär. Washington begründet die Angriffswelle mit dem Beschuss von 3 Tankern im Bereich der Straße von Hormuz, für die Führung in Teheran verantwortlich gemacht wird. Der Iran drohte inzwischen mit Vergeltung für den nächtlichen Beschuss. In einem Statement des iranischen Außenministeriums hieß es, man werde entschlossene Maßnahmen ergreifen, um die nationale Sicherheit zu schützen. Das iranische Militär seinerseits attackierte Ziele am Persischen Golf. Kuwait meldete, dass Treibstofflager am internationalen Flughafen dort das Ziel von Drohnenangriffen waren. Trotz ihrer Verurteilung wegen Veruntreuung von EU-Geldern will Marine Le Pen für den Rassemblement National bei den französischen Präsidentschaftswahlen im kommenden Jahr antreten. Es wäre dann das 4. Mal, dass die Rechtspopulistin kandidiert. Wenige Stunden vor der Ankündigung hatte ein Berufungsgericht in Paris Le Pens Verurteilung im Grundsatz bestätigt. Le Pen muss nun unter anderem 1 Jahr lang eine Fußfessel tragen. Sie kündigte an, das Urteil vor dem höchsten Berufungsgerichtshof in Frankreich anzufechten. Dem Kassationsgerichtshof. Mit einem Nachtragshaushalt von über 1 Milliarde Euro klettert das Landesbudget auf 11 Milliarden. Die größte Einzelmaßnahme ist die vorzeitige Tilgung von Darlehen im Ausmaß von rund 411 Millionen Euro. Rund 40 Millionen Euro investiert das Land in die energetische Sanierung von Landesgebäuden. Zudem investiert das Land 30 Millionen in die Zugremise. Das Land verstärkt außerdem die Investitionen in den Bevölkerungsschutz. Dafür sind 51 Millionen Euro vorgesehen. Insbesondere für Maßnahmen zum Schutz von Hochwasservermurrungen und anderen Unwettergefahren. Weitere 11,5 Millionen fließen in die Sanierung von Schutzhütten. Für das Krankenhaus Bozen sind 25 Millionen Euro vorgesehen, um den Aus- und Umbau voranzutreiben. Im Bereich Familie und Soziales investiert das Land weitere 45 Millionen. Damit erhöht es unter anderem die Mittel für das Landeskindergeld. Schließlich stellt das Land 35 Millionen Euro zusätzlich für die Wohnbauförderung bereit. Bei einer Suchaktion wurde gestern eine ältere Frau unterhalb des Dabeinerwegs in Meran tot aufgefunden. Auslöser für die Suche waren ein Messer und eine Blutspur. Die Frau wurde schließlich in einem dicht bewachsenen Steilhang aufgefunden. Sie soll Wunden aufgewiesen haben. Die Ermittlungen laufen. Die Frau wurde seit Montagabend vermisst. Mit dem landesweiten Leitfaden zur Gesundheitsversorgung wird verständlich aufgezeigt, wann die Notrufnummer 112, wann die Notaufnahme und wann das Gemeinschaftshaus oder der Hausarzt die richtige Anlaufstelle sind, betont das Ressort für Gesundheitsversorgung und Gesundheit. Mit der geplanten Einführung der Gesundheitshotline 116-117 ab Herbst im Gesundheitsbezirk Bozen wird dieses Informations- und Orientierungssystem weiter gestärkt. Die neue einheitliche Rufnummer soll einen zusätzlichen niederschwelligen Zugang zur Gesundheitsversorgung schaffen und die Bevölkerung dabei unterstützen, für jedes Anliegen die geeignete Anlaufstelle zu erreichen.
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2: Mit einem historischen Sieg ist die Schweiz bei der Fußball-WM eine Runde weitergekommen und steht nun im Viertelfinale des Turniers. Im Achtelfinale setzten sich die Schweizer im Elfmeterschießen mit 4:3 gegen Kolumbien durch. Nach 120 Minuten hatte es 0:0 gestanden. Im Viertelfinale in der Nacht auf Sonntag trifft die Schweiz auf Weltmeister Argentinien. Die Mannschaft um Superstar Lionel Messi setzte sich am Abend mit 3:2 gegen Ägypten in der Verlängerung durch. Der Titelverteidiger lag in Atlanta gegen Ägypten bis zur 79. Minute mit 0:2 in Rückstand. Angeführt von Lionel Messi drehte die Mannschaft aber mit einem furiosen Finish noch die Partie und sorgte mit dem 3:2 Erfolg für einen denkwürdigen Ausgang.
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2: Das waren die aktuellen Themen zur Stunde.
0: Und damit geht es um 8:06 auch zum Wetter. Meteorologe Dieter Peterlin verrät uns, wie es wird und wie es weitergeht.
3: Einen schönen guten Morgen. Heute erwartet uns zwar einiges an Sonne, aber nicht ungetrübt. Es ziehen auch dichtere Wolkenfelder durch. Am Alpenhauptkamm, also ganz im Norden, können gegen Abend auch ein paar Regentropfen fallen. Dazu weht vielerorts der Nordföhn, schon jetzt im Westen Südtirols deutlich zu spüren. Die Höchstwerte heute von Nord nach Süd 26 bis 33 Grad. Morgen wird es dann noch etwas heißer mit bis zu 35 Grad, dazu viel Sonnenschein, letzte Wolken in der Früh lösen sich auf. Das wird dann morgen der schönste Tag der Woche. Auch am Freitag und am Wochenende scheint die Sonne, die Gewitterneigung steigt aber etwas an, vor allem am Samstag, stabiler dann der Sonntag.
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4: Guten Morgen, wünscht Daniel Hofer auf der Landesverkehrsmeldezentrale. Einbahnregelungen wegen Arbeiten gibt es unter anderem auf der Brenner Staatsstraße nördlich von Fahren, auf der Gardertaler Staatsstraße bei Zwischenwasser, auf der Grüner Staatsstraße zwischen Weidburg und Pontives bei Brembach, auf der Staatsstraße zum Grüner Joch oberhalb von Plan de Gralba und auf der Landesstraße Kastelruth-St. Ulrich oberhalb von Runkaditsch. Auf der Jaufenbachstraße unterhalb des Jaufenpasses auf Sterzinger Seite Einbahnregelung und zeitweilige Sperren bis zu 15 Minuten wegen Sanierungsarbeiten. Zudem besteht ein Fahrverbot für Busse und für Fahrzeuge mit einem Gesamtgewicht über 7,5 Tonnen. Wegen Arbeiten gesperrt sind weiterhin die Landesstraße Meran-Hafling zwischen der Neif und Hafling sowie die Landesstraße Blumau-Welschnofen zwischen Gummer und Welschnofen von 8 bis 17 Uhr. Hier erfolgt die Umleitung über die Eggenthaler Staatsstraße. Gute und sichere Fahrt!
0: Einen wunderschönen guten Morgen. Es ist 8:08 und höchste Zeit für Wünsche und Songs auf Bestellung. Immer deine Kickstarter ist das möglich. Wer noch einen Songwunsch hat, wer noch jemanden grüßen möchte, egal ob zum Geburtstag oder einfach nur mal so oder vom Meer herauf zur Arbeit, zu den Arbeitskolleginnen und Arbeitskollegen mal einen Gruß schicken. Ganz egal, was ihr wollt, wie ihr es wollt, einfach reinschicken. Songwunsch und Gruß an die 346 37 36 480 per WhatsApp, Text und Sprachnachricht. Gleich geht's los mit dem Antenne-Kickstarter im Dreierblock. Ich freue mich!

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1: Guten Morgen, Antenne Team, schreibt uns der Ivano. Ich grüße Enke Olle und besonders die Lee. Ich wünsche mir von Airborne das Lied Running Wild. Und wenn sie jemand live sehen will, hätte ich 2 Wackenkarten billig herzugeben, weil ich nicht mehr gehen kann. Bei Interesse also an nicht so ganz so teure, sondern eher günstige Wacken-Tickets gerne bei uns melden. Wir stellen dann den Kontakt her. Aber erstmal zur Einstimmung von Airborne Running Wild. Liebe Grüße!

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1: Ja, hallo, ist der Lukas. Ich tat mir gerne Me Inside vom Slipknot pinchen und den allen einen schönen Gruß und ganz besonders mein Börwappel.

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2: 19 Minuten nach 8. Einen Wunsch haben wir noch.
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5: Hi, da sind die Paula
6: und die Hanna.
5: Und wir fragen jetzt die Miri, weil sie hat heute Geburtstag und ist eine ganz fleißige Zuhörerin von der Antenne.
6: Und deswegen wünscht wir uns heute ist Little Birthday von Katy Perry.
5: Und sie freut sich ja ganz fest, wenn ich sie grüßen darf. Danke!
6: Danke!
2: Liebe Grüße und alles Gute auch von uns. Happy Birthday!

0: Alles Gute zum Geburtstag auch nochmal von unserer Seite. Ja, es ist jetzt 8:56. Heißt, wir haben noch ein bisschen Zeit und es ist ja auch so schön. Und es waren ja auch ein, zwei so kurze Wünsche dabei. Deshalb dürfen wir heute noch einen einschieben.
1: 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Guten Morgen!
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0: Und zwar wünscht sich der Philipp die Ramones mit Rockaway Beach und uns allen einen schönen Sommer. Das wünschen wir dir natürlich auch, Philipp.
3: Heute!

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2: Mit Hannelore Plung einen schönen guten Morgen. Mit einem Nachtragshaushalt von über 1 Milliarde Euro klettert das Landesbudget auf 11 Milliarden. Die größte Einzelmaßnahme ist die vorzeitige Tilgung von Darlehen in Ausmaß von 411 Millionen Euro. Mit dem landesweiten Leitfaden zur Gesundheitsversorgung wird verständlich aufgezeigt, wann die Notrufnummer 112, wann die Notaufnahme und wann das Gemeinschaftshaus oder der Hausarzt die richtige Anlaufstelle sind, betont das Ressort für Gesundheitsversorgung und Gesundheit. Mit der geplanten Einführung der Gesundheitshotline 116-117 wird dieses Informations- und Orientierungssystem weiter gestärkt. Eine deutliche Mehrheit der befragten Bevölkerung steht regelmäßigen Sonntagsöffnungen kritisch gegenüber. So sprechen sich etwa 61% der Arbeitnehmer gegen eine Sonntagsöffnung aus. Der Wirtschaftsverband HDS bekräftigt daher seine Forderung nach einer autonomen Regelung für Südtirol. Zum Sport. Jannik Sinner zog gestern in Wimbledon zum insgesamt 3. Mal ins Halbfinale ein. Der Sechstner setzte sich gegen den Deutschen Jan-Lennard Struff in 3 Sätzen durch. Mehr dazu im Infoblock um 9. Und nun zum Wetter. Der Tag bringt wieder einiges an Sonnenschein, allerdings ziehen auch mittelhohe und hohe Wolken durch. Am Hauptkamm ist es generell bewölkter und hier fallen gegen Abend auch ein paar Regentropfen. In vielen Tälern frischt Nordföhn auf. Die Höchstwerte reichen von 26 bis 33 Grad. Die Temperaturen zurzeit in Toblach 16 Grad, St. Valentin auf der Heide 19, Sarntein 17 und Kaltern 21 Grad.
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3: Guten Morgen, wünscht Daniel Hofer auf der Landesverkehrsmeldezentrale. Einbahnregelungen wegen Arbeiten gibt es unter anderem auf der Brenner Staatsstraße nördlich von Farn, auf der Gardertaler Staatsstraße bei Zwischenwasser, auf der Grüner Staatsstraße zwischen Weidburg und Pontives bei Brembach, auf der Staatsstraße zum Grüner Joch oberhalb von Plan de Gralba und auf der Landesstraße Kastelroth-St. Ulrich oberhalb von Runkaditsch. Auf der Jaufenbachstraße unterhalb des Jaufenpasses auf Sterzinger Seite Einbahnregelung und zeitweilige Sperren bis zu 15 Minuten wegen Sanierungsarbeiten. Zudem besteht ein Fahrverbot für Busse und für Fahrzeuge mit einem Gesamtgewicht über 7,5 Tonnen. Wegen Arbeiten gesperrt sind weiterhin die Landesstraße Meran-Hafling zwischen der Neif und Hafling sowie die Landesstraße Blumau-Welschnofen zwischen Gummer und Welschnofen von 8 bis 17 Uhr. Hier erfolgt die Umleitung über die Eggenthaler Staatsstraße. Gute und sichere Fahrt!
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0: Und Sandra Hofer und ich bin jetzt schon richtig aufgeregt und gespannt natürlich, wie es denn gleich ausgehen wird. Denn es steht eine neue Runde Knack den Simon an, die keine Ahnung wie viel da mittlerweile schon, die 13. müsste es sein. Und der Jackpot liegt bei 400 Euro. Es kann nicht mehr aufgestockt werden. Es geht jetzt so lange eben um diese 400 Euro Maxi-Mode-Gutschein, bis die rausgehen. Bestenfalls natürlich heute, denn wir haben die Gegnerin für den Simon gefunden, die Karin. Die beiden machen sich jetzt noch ein bisschen bereit und dann geht's los. Nach 2 Songs, neue, vielleicht finale Runde, knackt den Simon.
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2: Schönen guten Morgen und herzlich willkommen bei Knack den Simon. Keine Ahnung, wie viel der Runde, muss man da sagen. Es ist nämlich so weit gekommen, dass 400 Euro im Jackpot sind und die nicht mehr aufgestockt werden können. Heißt, die müssen raus. Gell, Simon? Guten Morgen.
3: Genau so ist es. Und zum Glück ist es so. Ich freue mich. Spielen wir nur ein bisschen weiter. Ja, vielleicht ja den ganzen Sommer lang.
2: Ja, das wäre deine Idee. Eine könnte dir da aber heute ein bisschen in die Quere kommen mit diesem Plan, nämlich die Karin. Guten Morgen, Karin.
4: Guten Morgen.
2: Wie kamen dir denn, Karin, die Fragen bis jetzt vor, so im heurigen Showdown im Sommer? Waren schon leicht, gell?
4: Ja, mittelmäßig.
2: Unterschiedlich. Hättest du aber ein paar Mal gegen den Simon gewonnen? So deine Einschätzung?
4: Ja, wollen wir schon.
2: Hoffe ich, dass es heute auch so ist. Ich bin auch ganz gespannt, was ihr zu den heutigen Fragen sagt. Bevor ihr diese aber hört, gibt's die Regeln zum Spiel. Ich stelle euch gleich Fragen, die ihr natürlich richtig beantworten sollt. Wenn ihr die Antwort schon wisst, bevor ich die Frage überhaupt fertiggestellt habe, dann dürft ihr mich aber zu jeder Zeit immer unterbrechen. Ruft einfach laut euren Namen rein. Wer zuerst dran ist, darf dann antworten. Ab dann habt ihr 5 Sekunden Zeit. Ist die Antwort richtig, gibt's einen Punkt. Ist sie falsch oder die Zeit läuft ab, also kommt die Antwort nicht in diesen 5 Sekunden, dann bekommt der andere die Chance auf den Punkt. Beziehungsweise nicht nur die Chance, sondern einfach ohne zu antworten, direkt den Punkt. Wer zuerst 2 Punkte hat, gewinnt, und wissen beide die Antwort nicht, dann ist es kein Problem, es gibt keinen Punkt und wir gehen einfach zur nächsten Frage über. Heute geht es eben für die Karin um diesen sagenumwogenen 400 Euro Maximode-Gutschein, einlösbar in Eppan, Fahren oder Algund. Gewinnt der Simon, dann spielen wir halt das nächste Mal wieder um die 400 Euro, bis sie eben jemand gewinnt. Alles klar bei euch?
3: Ja, alles gut.
4: Alles klar.
2: Dann machen wir jetzt noch eine kleine Songpause und danach legen wir los.
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1: Guten Morgen bei Knackt den Simon. Hallo Simon, hallo Karin.
2: Guten Morgen.
3: Guten Morgen.
1: Habt ihr die Songpause noch ein bisschen genutzt oder einfach nur gewartet?
2: Nur gewartet.
1: Simon?
3: Ja, die Anspannung, ja, natürlich.
1: Ja,
2: gut. Anspannung ist groß.
1: Wenn sie so groß ist, dann legen wir auch gleich schon los. Und zwar mit Frage Nummer 1. George Clooney, der bekommt beim diesjährigen Filmfestival von Venedig eine der wichtigsten Auszeichnungen der Filmwelt, den Goldenen Löwen für sein Lebenswerk. Das gab die Biennale bekannt. Das Festival findet heuer vom 2. bis 12. September statt. Clooney zeigte sich über die Ehrung erfreut und sagte, es sei eine große Ehre für ihn. Venedig verbinde er stets mit vielen außergewöhnlichen Momenten seiner Karriere. Unterstützt wird der Filmstar stets von seiner Ehefrau. Welchen Beruf übt sie aus?
3: Simon. Die muss Model sein,
1: die schaut auch so aus, aber die ist kein Model. Die hat viel mehr auf dem Kasten. Karin, weißt du, was Amal Clooney für einen Beruf ausübt?
3: Das ist doch die Menschenrechts. Das ist, oder?
1: Rat mal, bevor.
2: Anwältin.
1: Ja, genau. Das war jetzt gut geraten.
3: Menschenrechtsanwältin, oder?
1: Ganz genau. Und kein Model.
3: Ja. Ich habe mal wieder eine super Figur gemacht. Ja,
1: ja, also mega. Perfekt für die Karin, oder? Da kann man gerne mal Danke sagen für diesen verschenkten Punkt.
2: Danke.
1: 1:0 für die Karin somit. Es geht weiter mit Naturkunde. Frage Nummer 2. Weiter geht's mit Naturkunde. Es geht in die Pflanzenwelt. Wie heißt denn der Prozess, bei dem Pflanzen Licht
3: Simon. Photosynthese.
1: Ja, richtig. 1:1, es ist die Photosynthese. Die Karin hat sicher gewusst, auch nur war sie nicht so schnell, oder?
2: Ja. Langsam gewesen.
1: Einfache Frage, kurze Frage. Jetzt steht es 1:1, es ist noch nichts verloren und es geht weiter mit Frage Nummer 3. Es war ein bewegender Moment im schwedischen Königshaus. Wenige Tage vor ihrem 50. Ehejubiläum im Juni ehrte König Carl Gustav seine Frau mit der Serafim-Medaille, der höchsten Auszeichnung Schwedens. Die feierliche Zeremonie im Königspalast in Stockholm wurde auch von der Familie rund um die Prinzessin Victoria und Madeleine und Prinz Carl Philipp verfolgt. Wie heißt denn die Königin und Frau von Carl Gustav?
2: Karin. Königin Silvia.
1: Richtig! 2:1 für die Karin und somit 400 Euro reicher. Glückwunsch! Das sind immer Simons Lieblingsthemen, aber wir haben sie heuer eh erst einmal drinnen gehabt, die Royals. Deshalb Glückwunsch, Karin, das hat dir jetzt die 400 Euro gesichert.
2: Gewaltig, danke.
3: Ja.
1: Wie schaut's aus? Gibt es da vielleicht eine neue Bluse oder eine neue kurze Hose oder neue Schuhe?
2: Ich glaube, ich habe auch Schuhe.
1: Schön, da freuen wir uns für dich. Danke fürs Mitspielen. Simon, hast du noch letzte Worte an die Karin?
3: Ja, wenn man 400 Euro gegen mich gewinnen möchte, dann kann man eigentlich unterm Strich alles fragen, nur nicht, wie es um die Royals steht. Ja? Dann hat man eh schon gewonnen. Ja, aber das ist die Karin zu fragen, ganz genau.

0: die 400 Euro.
1: Ja, wäre mal ordentlich shoppen.
2: Recht hast du.
0: So, ja, was soll ich da noch sagen?
2: Dir fehlen die Worte.
0: Mir fehlen die Worte. Ich weiß ja genau, wo meine Achillessehne liegt, aber ich weigere mich halt einfach, diese Themen irgendwie in mein Hirn zu lassen.
2: Ja, ich wollte gerade sagen, wenn du das schon weißt, dass du das nicht so gut drauf hast
0: aber nein.
2: Und weißt, wir spielen da. Ja gut, aber dann musst du jetzt auch mit der Niederlage leben.
0: Dann machen wir es anders. Ich habe mit Stolz heute verloren. Zu Recht.
2: Du hast die Karin gewinnen lassen. Sag frisch das auch noch dann.
0: Na, das stimmt nicht. Sie hat es ja verdient gewonnen. Also absolut. Aber ich habe verdient verloren und vor allem mit Stolz und erhobenen Haupt.
2: Wunderbar. In diesem Sinne, knackt den Simon.
0: Jetzt irgendwie der Mittwoch für mich zumindest immer noch gut.
2: Für mich auch. Und das heißt, wir haben knack den Simon, den Showdown im Sommer vorbei. Alle Maximode-Gutscheine wurden gewonnen. Und danke an alle nochmal fürs Mitspielen, fürs Zuhören. Das nächste Mal kommt bestimmt.
0: Auf jeden Fall. Wir freuen uns gerne dann vielleicht auf den Showdown im Herbst. Dann vielleicht gegen die Sandra.
2: Schauen wir mal. Ich wäre bereit.
0: Ja, wie wird's denn? Bin ich der Quizmaster? Es gibt den ganzen Tag Formel 1 Fragen. Ich freue mich.
2: Dann schaue ich halt ab jetzt jeden Sonntag Formel 1.
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0: Mit Seal geht's rein in die neue Stunde. Es ist Punkt 9.
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2: Flugzeug verschwindet über Arabischem Meer. Im Nachtragshaushalt investiert das Land über 1 Milliarde Euro. Das Wetter heute in Südtirol, Sonne und Wolken.
1: Redakteurin im Studio, Hannelore Plunger.
2: Einen schönen guten Morgen. Ein Frachtflugzeug der pakistanischen Cargo-Airline K2 Airways mit 5 Crewmitgliedern an Bord ist vom Radar der Flugsicherung verschwunden. Noch kurz vorher habe die Crew von Navigationsproblemen gesprochen, schrieb die pakistanische Flughafenbehörde. Die Maschine habe stark an Höhe verloren. Die Boeing 737 sei vom Küstenemirat Sharjah in den Vereinigten Arabischen Emiraten in die pakistanische Hafenmetropole Karachi unterwegs gewesen, hieß es. Sie befand sich demnach zur Zeit des vermuteten Absturzes über dem Arabischen Meer und zwar noch knapp 300 Kilometer westlich von Karachi vor der pakistanischen Küste. Ein Rettungseinsatz aus der Luft sei weiter im Gange, man habe bisher jedoch keine Unfallstelle lokalisieren können. Die Ukraine hat auf dem NATO-Gipfel in der Türkei ein Drohnenabkommen mit 3 europäischen Ländern unterzeichnet. Laut Präsident Zelensky wurden entsprechende Vereinbarungen mit Estland, den Niederlanden und Dänemark geschlossen. Ähnliche Abkommen hat die Ukraine bereits mit 6 weiteren Ländern. Diese sehen in der Regel vor, dass Kiew Unterstützung bei Drohnentechnologie im Austausch gegen Lizenzgebühren und Investitionen bekommt. Abkommen mit weiteren Ländern sollen folgen. Heute geht der Gipfel in Ankara zu Ende. Am letzten Tag des Treffens steht die weitere Unterstützung der Ukraine im Krieg gegen Russland im Fokus. Außerdem wollen die NATO-Mitglieder über die Verteidigungsfähigkeit des Bündnisses sprechen. Trotz ihrer Verurteilung wegen Veruntreuung von EU-Geldern will Marine Le Pen für den Rassemblement National bei den französischen Präsidentschaftswahlen im kommenden Jahr antreten. Es wäre dann das 4. Mal, dass die Rechtspopulistin kandidiert. Wenige Stunden vor der Ankündigung hatte ein Berufungsgericht in Paris Le Pens Verurteilung im Grundsatz bestätigt. Le Pen muss nun unter anderem 1 Jahr lang eine Fußfessel tragen. Sie kündigte an, das Urteil vor dem höchsten Berufungsgerichtshof in Frankreich anzufechten. Dem Kassationsgerichtshof. Mit einem Nachtragshaushalt von über 1 Milliarde Euro klettert das Landesbudget auf 11 Milliarden. Die größte Einzelmaßnahme ist die vorzeitige Tilgung von Darlehen im Ausmaß von rund 411 Millionen Euro. Rund 40 Millionen Euro investiert das Land in die energetische Sanierung von Landesgebäuden. Zudem investiert das Land 30 Millionen in die Zugremise. Das Land verstärkt außerdem die Investitionen in den Bevölkerungsschutz. Dafür sind 51 Millionen Euro vorgesehen. Insbesondere für Maßnahmen zum Schutz von Hochwasservermurrungen und anderen Unwettergefahren. Weitere 11,5 Millionen fließen in die Sanierung von Schutzhütten. Für das Krankenhaus Bozen sind 25 Millionen Euro vorgesehen, um den Aus- und Umbau voranzutreiben. Im Bereich Familie und Soziales investiert das Land weitere 45 Millionen. Damit erhöht es unter anderem die Mittel für das Landeskindergeld. Schließlich stellt das Land 35 Millionen Euro zusätzlich für die Wohnbauförderung bereit. Mit dem landesweiten Leitfaden zur Gesundheitsversorgung wird verständlich aufgezeigt, wann die Notrufnummer 112, wann die Notaufnahme und wann das Gemeinschaftshaus oder der Hausarzt die richtige Anlaufstelle sind, betont das Ressort für Gesundheitsversorgung und Gesundheit. Mit der geplanten Einführung der Gesundheitshotline 116-117 ab Herbst im Gesundheitsbezirk Bozen wird dieses Informations- und Orientierungssystem weiter gestärkt. Die neue einheitliche Rufnummer soll einen zusätzlichen niederschwelligen Zugang zur Gesundheitsversorgung schaffen und die Bevölkerung dabei unterstützen, für jedes Anliegen die geeignete Anlaufstelle zu erreichen. Eine deutliche Mehrheit der befragten Bevölkerung steht regelmäßigen Sonntagsöffnungen kritisch gegenüber. So sprechen sich etwa 61% der Arbeitnehmer gegen eine Sonntagsöffnung aus. Der Wirtschaftsverband HDS bekräftigt daher seine Forderung nach einer autonomen Regelung für Südtirol. Die soziale Mitte der SVP spricht sich mit Nachdruck für die Beibehaltung der Sonntagsruhe im Handel aus. Gerade die vielen Arbeitnehmerinnen und Arbeitnehmer im Handel würden den Preis für die Sonntagsöffnung bezahlen. Besonders betroffen sind Frauen, die nach wie vor den Großteil der Beschäftigten im Einzelhandel stellen und gleichzeitig einen wesentlichen Teil der Familien- und Betreuungsarbeit leisten. Das waren die aktuellen Themen zur Stunde.
0: zur vollen Stunde wollen wir natürlich auch wissen, was denn das Wetter so macht. Heute ist recht schön, aber ob es so bleibt oder wie es weitergeht, Dieter Peterlin verrät es uns.
3: Heute erwartet uns zwar einiges an Sonne, aber nicht ungetrübt, es ziehen auch dichtere Wolkenfelder durch. Am Alpenhauptkamm, also ganz im Norden, können gegen Abend auch ein paar Regentropfen fallen. Dazu weht vielerorts der Nordföhn, schon jetzt im Westen Südtirols deutlich zu spüren. Die Höchstwerte heute von Nord nach Süd 26 bis 33 Grad. Morgen wird es dann noch etwas heißer mit bis zu 35 Grad, dazu viel Sonnenschein, letzte Wolken in der Früh lösen sich auf. Das wird dann morgen der schönste Tag der Woche. Auch am Freitag und am Wochenende scheint die Sonne, die Gewitterneigung steigt aber etwas an, vor allem am Samstag, stabiler dann der Sonntag.
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4: Einen schönen guten Morgen wünscht Deborah Gartner aus der Landesverkehrsmeldezentrale. Einbahnregelungen auf der Brenner Startstraße. Nördlich von Weidbruck gilt bis 17 Uhr eine Einbahnregelung wegen der Errichtung eines Steinschlagzauns. Außerdem gilt bei Klausen von 9 bis 17 Uhr eine Einbahnregelung aufgrund von Instandhaltungsarbeiten im Tunnel. Die Landesstraße zwischen der Neif und Hafling ist wegen Sicherungsarbeiten nach einem Mohrenabgang gesperrt. Auf der Gadertaler Startstraße zwischen Zwischenwasser und Bikolain ist von 9 bis 17 Uhr mit Wartezeiten von bis zu 30 Minuten zu rechnen. Grund dafür sind Feldsicherungsarbeiten. Kommen Sie gut voran.
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0: Guten Morgen, schönen Mittwoch ins Land. 7:07 ist es jetzt. Die letzte Stunde, die wir gemeinsam heute verbringen dürfen, die ist angebrochen. Und da haben wir noch ganz viel vor mit euch. In zwei Songs geht's zu allem Wichtigen, was die WM betrifft. Dann haben wir in dieser halben Stunde um kurz vor 9:30 auch noch einen tollen Live-Moment. Und nach 9:30 schauen wir uns noch an, was in Südtirol heute zur Wochenmitte so alles los ist. In Voskertheint mit Kollege Simon Waldner. Und Top Hits und Classic Hits, die sind immer mit dabei. Damit geht's auch jetzt schon wieder weiter. Viel Spaß, gute Unterhaltung.

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1: Ja, bei der Fußball-WM 2026 wird es immer spannender und Hannelore Plunger informiert uns darüber.
2: Einen schönen guten Morgen. Argentinien hat sich gestern mit einem wahren Kraftakt für das WM-Viertelfinale qualifiziert. Der Titelverteidiger lag in Atlanta gegen Ägypten bis zur 79. Minute mit 0:2 in Rückstand. Argentinien sah schon wie der entthronte Weltmeister aus. Ägypten führte mit 2:0 und sah sich schon sensationell im Viertelfinale. Mit dem Rücken zur Wand schafften Messi und Co. innerhalb von 13 Minuten noch eine nicht mehr geglaubte Wende. Cristiano Ronaldo und Lionel Messi und Enzo Fernandez sorgten für Ekstase bei ihren Fans und ungläubige Staunen bei ihrem Coach Scaloni. Im Viertelfinale wartet auf Argentinien nun am Sonntag die Schweiz. Die Schweiz hat als letztes Team bei der WM in Nordamerika den Einzug ins Viertelfinale geschafft. Die Eidgenossen mussten dafür aber in Vancouver gegen Kolumbien eine Extraschicht einlegen, denn das spielerische Enttäuschen der Duell wurde nach 120 torlosen Minuten erst im Elferschießen entschieden. Dort wurde Schweiz-Tormann Kobel zum Helden, als er den Elfer von Hernandez abwehrte und die Schweiz 4:3 gewann. Zum ersten Mal seit 72 Jahren schaffte die Schweiz damit den Einzug unter die letzten 8 einer WM. Am Sonntag um 3 Uhr hat die Schweiz in Kansas City gegen Argentinien die Chance, erstmals überhaupt ein Semifinale zu erreichen. Heute ist Ruhetag. Morgen findet das Viertelfinale zwischen Frankreich und Marokko statt. Am Freitag trifft Spanien auf Belgien. Am Samstag trifft Norwegen auf England. Und am Sonntag Argentinien auf die Schweiz. Das war's von der WM.
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2: Ja, manchmal, da reicht schon der richtige Song und plötzlich fühlt man sich mitten im Konzertgeschehen. Die Stimmung, die Energie, dieses ganz besondere Live-Gefühl eben. Gerade jetzt im Sommer, da passt so ein kleiner Musikmoment noch besser als sonst. Und genau deshalb gibt's jetzt diesen Konzertflash für euch. Alex Warren mit Ordinary, live von den Brit Awards 2026. Viel Spaß!

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1: Mit Hannelore Plunger einen schönen guten Morgen. Vom 18. Juli bis einschließlich 1. August finden entlang der Brennerbahnlinie umfangreiche Arbeiten an der Bahninfrastruktur statt. Die Strecke Bozen-Brenner bleibt gesperrt. Eine deutliche Mehrheit der befragten Bevölkerung steht regelmäßigen Sonntagsöffnungen kritisch gegenüber. So sprechen sich etwa 61% der Arbeitnehmer gegen eine Sonntagsöffnung aus. Der Wirtschaftsverband HDS bekräftigt daher seine Forderung nach einer autonomen Regelung für Südtirol. Mehrere Südtiroler Umwelt- und Heimatschutzorganisationen üben scharfe Kritik an der genehmigten Erweiterung der Schottergrube Ziegelstadl in Kaltern. In einer gemeinsamen Stellungnahme werfen sie der Gemeinde Kaltern und dem Betreiber vor, den beliebten Bratzollsteig massiv beeinträchtigt und Umweltbedenken ignoriert zu haben. Zum Sport. Jannik Sinner zog gestern in Wimbledon zum insgesamt dritten Mal ins Halbfinale ein. Der Südtiroler setzte sich gegen den Deutschen Jan-Lennard Struff in 3 Sätzen durch. Mehr dazu im Infoblock um 9. Und nun zum Wetter. Der Tag bringt zwar wieder einiges an Sonnenschein, allerdings ziehen auch mittelhohe und hohe Wolken durch. Am Hauptkamm ist es generell bewölkter und hier fallen gegen Abend auch ein paar Regentropfen. In vielen Tälern frischt Nordföhn auf. Die Höchstwerte reichen von 26 bis 33 Grad. Die Temperaturen zurzeit in Antholz 17 Grad, Auer 21, Kovara und Deutschnofen 18 Grad.
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2: Einen schönen guten Morgen wünscht Deborah Gartner aus der Landesverkehrsmeldezentrale. Einbahnregelungen auf der Brenner Startstraße. Nördlich von Weidbruck gilt bis 17 Uhr eine Einbahnregelung wegen der Errichtung eines Steinschlagzauns. Außerdem gilt bei Klausen von 9 bis 17 Uhr eine Einbahnregelung aufgrund von Instandhaltungsarbeiten im Tunnel. Die Landesstraße zwischen der Neif und Hafling ist wegen Sicherungsarbeiten nach einem Mohrenabgang gesperrt. Auf der Gadertaler Startstraße zwischen Zwischenwasser und Bikolain ist von 9 bis 17 Uhr mit Wartezeiten von bis zu 30 Minuten zu rechnen. Grund dafür sind Feldsicherungsarbeiten. Kommen Sie gut voran.
0: 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Guten Morgen. Und hier ist Sandra Hofer.
3: Ja, schönen guten Morgen, gutes Schaffen, guten Start. Kommt gut rein in der Mittwoch und genießt ihn.

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3: Ja, ein großes Theatererlebnis gibt's aktuell in Lana zu sehen und zu bestaunen. Die Freilichtspiele zeigen nämlich die Wanderhure, ein Schauspiel nach dem bekannten Roman von Innie Lawrence. Die Geschichte führt zurück ins Mittelalter und erzählt von Marie, einer jungen Frau, die durch eine Intrige alles verliert und um ihre Würde und Gerechtigkeit kämpft. Beginn ist um 21 Uhr im Kapuzinergarten in Lana. In Gröden wird heute Abend Tradition und Gemeinschaft großgeschrieben. Beim Grödner Heimatabend gibt es Musik, Tanz und ladinisches Brauchtum mit dem Chor Saslong, der Tanzgruppe Wolkenstein St. Christina und der böhmischen St. Christina. Wer lieber selbst aktiv wird, kann beim Brettspielabend Tricks in der Bibliothek verschiedene Spiele ausprobieren. Der Heimatabend beginnt um 21 Uhr, der Spieleabend um 19.30 Uhr. Beides in St. Christina in Gröden. In Sterzing wird hingegen die Altstadt wieder zur großen Sommerbühne. Bei den Sterzinger Laternenpartys gibt es Live-Musik, Volkstanz, regionale Spezialitäten und Handwerkskunst. Die Fußgängerzone verwandelt sich in eine gemütliche Festmeile für Einheimische und Gäste. Und zwar ab 19 Uhr in der Fußgängerzone von Sterzing. Und auch alle Filmfans kommen auf ihre Kosten. Im Kino im Bahnhof in Kaltern läuft heute der Film Köln 75. Der Film erzählt die wahre Geschichte der jungen Vera Brandes, die 1975 ein legendäres Konzert mit dem Jazzpianisten Keith Jarrett möglich machte. Ein Abend, der Musikgeschichte schrieb. Filmstart ist um 21 Uhr im Kino im Bahnhof in Kaltern, Köln 75. Viel Spaß!
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0: ist der Sarandi mit Good Old Days, war das um 9:45 Uhr. Das Wetter ist einfach schön gerade. Purer Sommer, Hitze, Sonnenschein, alles mit dabei. Natürlich auch die Sommergewitter, die dazugehören. Wie es ganz konkret und detailliert ausschaut heute und in den nächsten Tagen, darüber sprechen wir jetzt noch mit Dieter Peterlin. Guten Morgen.
1: Schönen guten Morgen, grüß Gott.
0: Ja, Dieter, was bringt uns denn dieser heutige Tag ganz allgemein?
1: Ja, heute ist der etwas bewölktere Tag. Zeitweise scheint die Sonne, es ziehen aber auch immer wieder einige dichtere Wolken durch. Etwas wechselhafter dann noch einmal beim Hauptkamm. Hier können gegen Abend auch ein paar Regentropfen fallen.
0: Und wie hoch steigen die Temperaturen heute an?
1: Die Temperaturen steigen mit Nordföhn heute auf Höchstwerte von 26 bis 33 Grad.
0: Wie geht's denn in der zweiten Wochenhälfte weiter? Sind wir ja morgen dann schon angekommen mit dem Donnerstag. Wie schaut's da aus? Schöner? Nicht so schön? Erklär's uns, Dieter.
1: Morgen wird es dann sonniger und noch heißer, bis zu 35 Grad morgen. Letzte Wolken lösen sich auf und dann wird es wirklich sehr sonnig, meistens wolkenlos. Der schönste Tag der Woche morgen. Aber auch am Freitag und am Wochenende scheint die Sonne. Die Gewitterneigung steigt allerdings etwas an, vor allem am Samstag. Stabiler dann der Sonntag.
0: Genießen, genießen, genießen ist also angesagt. Den Sommer, das Wetter, die Temperaturen und natürlich Top Hits und Classic Hits.

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Die Blues Brothers. Everybody needs somebody to love. Damit verabschiede ich mich heute. Es ist 7:07 und das war's von uns. Fein, dass ihr dabei wart. Gerne morgen wieder einschalten, dann mit Kollege Simon Waldner zum Start rein in die zweite Wochenhälfte. Gutes Schaffen bis dahin. Tschüss. Macht's

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6: Flugzeug verschwindet über arabischem Meer. Der HDS bekräftigt seine Forderung nach einer autonomen Regelung für Südtirol. Das Wetter heute: Sonne und Wolken.
5: Redakteurin im Studio: Hannelore Plunger.
6: Einen schönen Vormittag. Ein Frachtflugzeug der pakistanischen Cargo Airline K2 Airways mit 5 Crewmitgliedern an Bord ist vom Radar der Flugsicherung verschwunden. Noch kurz vorher habe die Crew am späten Abend von Navigationsproblemen gesprochen, schrieb die pakistanische Flughafenbehörde. Die Maschine habe stark an Höhe verloren. Die Boeing 737 sei vom Küstenemirat Sharjah in den Vereinigten Arabischen Emiraten in die pakistanische Hafenmetropole Karachi unterwegs gewesen, hieß es. Sie befand sich demnach zur Zeit des vermuteten Absturzes über dem Arabischen Meer, und zwar noch knapp 300 Kilometer westlich von Karachi vor der pakistanischen Küste. Ein Rettungseinsatz aus der Luft sei weiter im Gange, man habe bisher jedoch keine Unfallstelle lokalisieren können. Die dänische Ministerpräsidentin Mette Frederiksen hat heute nach den jüngsten Äußerungen von US-Präsident Trump Ansprüchen Washingtons auf Grönland eine klare Absage erteilt. Grönland steht natürlich nicht zum Verkauf, sagte Frederiksen am Rande des NATO-Gipfels in Ankara. Die Position Dänemarks in dieser Frage sei eindeutig, ebenso wie leider die Position der USA, fügte sie hinzu. Trump hatte nach seiner Ankunft in Ankara tags zuvor erneut die Bedeutung Grönlands für die Sicherheit der USA hervorgehoben. 2 Wochen nach den tödlichen Erdbeben in Venezuela geht der Einsatz im Katastrophengebiet in eine neue Phase. Die Hilfskräfte konzentrieren sich nun auf die Beseitigung der Trümmer und die Versorgung der Betroffenen, wie Beteiligte mitteilten. Die Zahl der Toten steigt indes weiter. Offiziell wurden bisher 3.685 Todesopfer bestätigt. Die aktiven Such- und Bergungsarbeiten gelten weitgehend als abgeschlossen, doch immer noch werden Leichen aus den Trümmern gezogen. Vom 18. Juli bis einschließlich 1. August finden entlang der Brennerbahnlinie umfangreiche Arbeiten an der Bahninfrastruktur statt. Die Maßnahmen dienen der langfristigen Modernisierung und Leistungssteigerung der Strecke. Die Strecke Bozen-Brenner bleibt gesperrt. Für Fahrgäste wird ein Ersatzverkehr mit Bussen eingerichtet. Die Strecke Steinacham-Brenner-Innsbruck ist vom 23. Juli bis 1. August gesperrt. Zusätzlich ist vom 20. bis 26. Juli auch der Abschnitt Peri-Verona-Porta Nuova gesperrt. Eine deutliche Mehrheit der befragten Bevölkerung steht regelmäßigen Sonntagsöffnungen kritisch gegenüber. So sprechen sich etwa 61% der Arbeitnehmer gegen eine Sonntagsöffnung aus. Der HDS bekräftigt daher seine Forderung nach einer autonomen Regelung für Südtirol. Die soziale Mitte der SVP spricht sich mit Nachdruck für die Beibehaltung der Sonntagsruhe im Handel aus. Gerade die vielen Arbeitnehmerinnen und Arbeitnehmer im Handel würden den Preis für die Sonntagsöffnung bezahlen. Besonders betroffen sind Frauen, die nach wie vor den Großteil der Beschäftigten im Einzelhandel stellen und gleichzeitig einen wesentlichen Teil der Familie und Betreuungsarbeit leisten. Mehrere Südtiroler Umwelt- und Heimatschutzorganisationen üben scharfe Kritik an der genehmigten Erweiterung der Schottergrube Ziegelstadl in Kaltern. In einer gemeinsamen Stellungnahme werfen sie der Gemeinde Kaltern und dem Betreiber vor, den beliebten Pratzollsteig massiv beeinträchtigt und Umweltbedenken ignoriert zu haben. Nach Angaben der Verbände ist der Wanderweg mit schweren Baumaschinen neu angelegt und dafür wertvoller Baumbestand gerodet worden. Die neue Trasse sei sehr steil und nur schwer begehbar.
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6: Jannik Sinner zog gestern in Wimbledon zum insgesamt 3. Mal ins Halbfinale ein. Der Sechsner setzte sich gegen den Deutschen Jan-Lennard Struff in 3 Sätzen durch. Im Halbfinale am Freitag trifft Sinner auf Novak Djokovic. Djokovic hat im Viertelfinale über 5 Stunden lang kämpfen müssen, ehe er seinen 107. Matchsieg im Rasenmäcker feiern durfte. Der 39-jährige Serbe setzte sich gegen den Kanadier Felix Auger-Aliassime mit 7-6, 3-6, 6, 3-6, 7, 7-6 durch. Das waren die aktuellen Themen zur Stunde.
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6: Der Tag bringt zwar wieder einiges an Sonnenschein, allerdings ziehen auch mittelhohe und hohe Wolken durch. Am Hauptkamm ist es generell bewölkter und hier fallen gegen Abend auch ein paar Regentropfen. In vielen Tälern frischt Nordföhn auf. Die Höchstwerte reichen von 26 bis 33 Grad. Die Wettervorschau. Hochsommerliches und sehr sonniges Wetter bringt der Donnerstag. Die Temperaturen steigen noch etwas an. Auch der Freitag bringt in der ersten Tageshälfte viel Sonnenschein. Am Nachmittag kann man ein Gewitter Richtung Süden nicht ganz ausschließen. Am Samstagvormittag scheint verbreitet die Sonne. Am Nachmittag entwickeln sich ein paar Gewitter. Der Sonntag verläuft wieder stabil, sonnig und heiß.
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7: Daniel Hofer begrüßt Sie auf der Landesverkehrsmeldezentrale. Auf der Gardertaler Staatsstraße zwischen Zwischenwasser und Bicolain zeitweilige Sperren bis zu 30 Minuten wegen Feldsicherungsarbeiten. Auf der Jaufenbachstraße unterhalb des Passes auf Sterzinger Seite Einbahnregelung und zeitweilige Sperren bis zu 15 Minuten wegen Sanierungsarbeiten. Zudem besteht ein Fahrverbot für Busse und für Fahrzeuge mit Gesamtgewicht über 7,5 Tonnen. Zu Verzögerungen wegen Arbeiten kommt es immer wieder auf der Brennerautobahn in beiden Richtungen zwischen Sterzing und dem Brenner. Auf der Brenner Staatsstraße nördlich von Weidburg, nördlich von Klausen und nördlich von Farn. Auf der Grüner Staatsstraße zwischen Weidburg und Pontives bei Brembach. Auf der Grüner Jochstraße oberhalb von Plan de Galva. Und auf der Landesstraße Kastelruth-St. Ulrich oberhalb von Runkaditsch. Zudem kommt es auf der Grüner Staatsstraße in beiden Richtungen zwischen St. Ulrich und St. Christina zu Verzögerungen und Staubbildungen. Die Landesstraße Meran-Hafling ist zwischen der Neif und Hafling wegen Sicherungsarbeiten weiterhin gesperrt. Ebenfalls wegen Arbeiten gesperrt die Landesstraße zwischen Welschnofen und Gummer. Umleitung über die Eckenthaler Staatsstraße. Gute und sichere Fahrt.
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1: Mit Hannelore Plunger einen schönen Vormittag. Im Rahmen einer groß angelegten Ermittlung der Staatsanwaltschaft Catania gegen die sexuelle Ausbeutung Minderjähriger im Internet hat die Postpolizei auch in Bozen eine Hausdurchsuchung durchgeführt. Den Beschuldigten werden die Verbreitung und der Besitz großer Mengen kinderpornografischen Materials vorgeworfen. Bei einem schweren Arbeitsunfall auf dem Gelände des Milchhofs Primi in Farn ist gestern ein 50-jähriger Bauarbeiter schwer verletzt worden. Der Vorfall ereignete sich im Bereich der Großbaustelle zur Erweiterung des Produktionsbetriebs an der Brennerstraße. Vom 18. Juli bis einschließlich 1. August finden entlang der Brennerbahnlinie umfangreiche Arbeiten an der Bahninfrastruktur statt. Die Strecke Bozen-Brenner bleibt gesperrt. Zum Sport. Der HCB Südtirol gab heute bekannt, dass mit dem Torhüter Marco Costantini eine Einigung erzielt wurde. Der 23-Jährige aus Kanada hat bereits Erfahrung in der Eishockey League gesammelt, hütete er doch in der Saison 24-25 fünfmal das Tor von Asiago. Mehr dazu in den Nachrichten zur vollen Stunde. Und nun zum Wetter. Der Tag bringt zwar wieder einiges an Sonnenschein, allerdings ziehen auch mittelhohe und hohe Wolken durch. Am Hauptkamm ist es generell bewölkter und hier fallen gegen Abend auch ein paar Regentropfen. In vielen Tälern frischt Nordföhn auf. Die Höchstwerte reichen von 26 bis 33 Grad. Die Temperaturen zurzeit in Sandin-Taufer 17 Grad, Benz 20, St. Waldburg und Gargazon 25 Grad.
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2: Daniel Hofer begrüßt Sie auf der Landesverkehrsmeldezentrale. Auf der Gardataler Staatsstraße zwischen Zwischenwasser und Bicolain zeitweilige Sperren bis zu 30 Minuten wegen Feldsicherungsarbeiten. Auf der Jaufenbachstraße unterhalb des Passes auf Sterzinger Seite Einbahnregelung und zeitweilige Sperren bis zu 15 Minuten wegen Sanierungsarbeiten. Zudem besteht ein Fahrverbot für Busse und für Fahrzeuge mit Gesamtgewicht über 7,5 Tonnen. Zu Verzögerungen wegen Arbeiten kommt es immer wieder auf der Brennerautobahn in beiden Richtungen zwischen Sterzing und dem Brenner, auf der Brennerstraße nördlich von Weidburg, nördlich von Klausen und nördlich von Farn, auf der Grüner Staatsstraße zwischen Weidburg und Pontives bei Brembach, auf der Grüner Jochstraße oberhalb von Plan de Galva und auf der Landesstraße Kastelruth-St. Ulrich oberhalb von Runkerditsch. Zudem kommt es auf der Grüner Staatsstraße in beiden Richtungen zwischen St. Ulrich und St. Christina zu Verzögerungen und Staubbildungen. Die Landesstraße Meran-Hafling ist zwischen der Neif und Hafling wegen Sicherungsarbeiten weiterhin gesperrt. Ebenfalls wegen Arbeiten gesperrt die Landesstraße zwischen Welschnofen und Gummer. Umleitung über die Eckenthaler Staatsstraße. Gute und sichere Fahrt.

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1: Meloni beschreibt Verhältnis zu Trump als freundlich. Hausdurchsuchung wegen Kinderpornografie auch in Bozen. Das Wetter heute in Südtirol, Sonne und Wolken.
0: Redakteurin im Studio, Hannelore Plunger.
1: Einen schönen Vormittag. Ministerpräsidentin Giorgia Meloni hat Spannungen mit US-Präsident Trump heruntergespielt. Auf die Frage nach ihrem Verhältnis zu Trump antwortete sie nach dem NATO-Abendessen der Staats- und Regierungschefs in Ankara lediglich freundlich. Nach seinen jüngsten Provokationen gegenüber Meloni hatte Trump sich bemüht, den Zwist mit Italiens Regierungschefin zu relativieren. Er findet sie eigentlich nett, sagte er bei einem Treffen mit dem türkischen Präsidenten Erdogan. Zugleich warf Trump Meloni mangelnde Unterstützung bei der Sicherung der Straße von Hormuz vor. Sie habe laut Trump einen Fehler gemacht. Zuletzt hatte es zwischen Trump und Meloni immer wieder Spannungen gegeben, die beiden stritten in den sozialen Medien. Auch bei der zweiten Stierhatz während des diesjährigen San Fermin-Festes hat es in Pamplona im Norden Spaniens wieder Verletzte gegeben. 3 Läufer seien von Sanitätern behandelt worden, einer davon mit einer leichten Verletzung am Arm durch eines der spitzen und langen Hörner der Stiere, teilte eine Sprecherin des Universitätskrankenhauses mit. Beim ersten der insgesamt 8 der ebenso berühmten wie umstrittenen Läufe waren am Vortag 5 Menschen ebenfalls leicht verletzt worden. Papst Leo XIV. Lädt rund 200 sozial benachteiligte Menschen zu einem gemeinsamen Mittagessen in seine Sommerresidenz Castel Gandolfo ein. Dort verbringt der Papst derzeit eine sommerliche Auszeit. Nach Angaben des ökologischen Sozialprojekts Borgo Laudato Si findet die Begegnung am Samstag in den Gärten des päpstlichen Anwesens am Albanersee, rund 30 Kilometer südöstlich von Rom, statt. Auf dem Programm stehen zudem eine Messe, Zeit zur Erholung, sowie eine Führung durch das Ökoprojekt in der 55 Hektar großen Anlage. Im Rahmen einer groß angelegten Ermittlung der Staatsanwaltschaft Catania gegen die sexuelle Ausbeutung Minderjähriger im Internet hat die Postpolizei auch in Bozen eine Hausdurchsuchung durchgeführt. Den Beschuldigten werden die Verbreitung und der Besitz großer Mengen kinderpornografischen Materials vorgeworfen. An der Aktion waren mehr als 100 Beamte der Postpolizei beteiligt. Neben Bozen fanden Durchsuchungen in 16 weiteren italienischen Städten statt. Insgesamt wurden 7 Personen verhaftet, gegen 30 Männer ermittelt. Darunter sind Studenten, arbeitslose Beamte und Freiberufler im Alter von 19 bis 59 Jahren. Bei einem schweren Arbeitsunfall auf dem Gelände des Milchhofs Primi in Farn ist gestern ein 50-jähriger Bauarbeiter schwer verletzt worden. Der Mann war auf einem Gerüst, als er aus bislang ungeklärter Ursache den Halt verlor und mehrere Meter in die Tiefe stürzte. Der Vorfall ereignete sich im Bereich der Großbaustelle zur Erweiterung des Produktionsbetriebs an der Brennerstraße. Die Carabinieri haben unterdessen Ermittlungen zum Unfallhergang aufgenommen, um die genaue Ursache des Sturzes zu klären. Vom 18. Juli bis einschließlich 1. August finden entlang der Brennerbahnlinie umfangreiche Arbeiten an der Bahninfrastruktur statt. Die Maßnahmen dienen der langfristigen Modernisierung und Leistungssteigerung der Strecke. Die Strecke Bozen-Brenner bleibt gesperrt. Für Fahrgäste wird ein Ersatzverkehr mit Bussen eingerichtet. Die Strecke Steinach am Brenner Innsbruck ist vom 23. Juli bis 1. August gesperrt. Zusätzlich ist vom 20. bis 26. Juli auch der Abschnitt Beri-Verona-Porta Norwag gesperrt.
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1: Der HCB Südtirol gab heute bekannt, dass mit dem Torhüter Marco Costantini eine Einigung erzielt wurde. Der 23-Jährige aus Kanada hat bereits Erfahrung in der Eishockey League gesammelt, hütete er doch in der Saison 24-25 fünfmal das Tor von Asiago. In der Eishockey League trifft Costantini auf seinen Bruder Anthony, der zur neuen Saison bei den Pioneers Vorarlberg unterschrieben hat. Das waren die aktuellen Themen zur Stunde.
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1: Der Tag bringt zwar wieder einiges an Sonnenschein, allerdings ziehen auch mittelhohe und hohe Wolken durch. Am Hauptkamm ist es generell bewölkter und hier fallen gegen Abend auch ein paar Regentropfen. In vielen Teilen frischt Nordföhn auf. Die Höchstwerte reichen von 26 bis 33 Grad. Die Wettervorschau. Hochsommerliches und sehr sonniges Wetter bringt der Donnerstag. Die Temperaturen steigen noch etwas an. Auch der Freitag bringt in der ersten Tageshälfte viel Sonnenschein. Am Nachmittag kann man ein Gewitter Richtung Süden nicht ganz ausschließen. Am Samstagvormittag scheint verbreitet die Sonne. Am Nachmittag entwickeln sich ein paar Gewitter. Der Sonntag verläuft wieder stabil, sonnig und heiß.
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2: Schönen Vormittag aus der Landesverkehrsmeldezentrale. Es spricht Deborah Gartner. Auf der Brenner Autobahn in Richtung Norden zwischen Bozen-Nord und Klausen abschnittsweise Stau und Kolonnenverkehr wegen Arbeiten. Auf der Bustertaler Staatsstraße gibt es Kolonnenverkehr und Stau wegen Überlastung in beiden Richtungen zwischen St. Zingmund und Kirns sowie in Richtung Brixen zwischen St. Lorenzen und Kirns und in Richtung Innichen zwischen Bruneck und Becha. Auf der Finchgauer Staatsstraße in beiden Richtungen zwischen Schlanders und Latsch kommt es zu Verzögerungen wegen Überlastung. Auf der Gardertaler Staatsstraße zwischen Zwischenwasser und Bikolain ist bis 17 Uhr mit Wartezeiten von bis zu 30 Minuten zu rechnen. Grund dafür sind Feldsicherungsarbeiten. Derzeit kommt es zu Stau. Die Landesstraße zwischen der Neif und Hafling ist wegen Sicherungsarbeiten nach einem Mohrenabgang gesperrt. Allen unterwegs eine gute und sichere Fahrt.
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1: Mit Hannelore Plunger einen schönen Vormittag. Im Rahmen einer groß angelegten Ermittlung der Staatsanwaltschaft Catania gegen die sexuelle Ausbeutung Minderjähriger im Internet hat die Postpolizei auch in Bozen eine Hausdurchsuchung durchgeführt. Den Beschuldigten werden die Verbreitung und der Besitz großer Mengen kinderpornografischen Materials vorgeworfen. Das neue Gemeinschaftshaus in Naturns wurde heute offiziell eröffnet. Menschen bekommen dort Hilfe in gesundheitlichen und sozialen Belangen an einem Ort. Die soziale Mitte der SVP spricht sich mit Nachdruck für die Beibehaltung der Sonntagsruhe im Handel aus. Gerade die vielen Arbeitnehmerinnen und Arbeitnehmer im Handel würden den Preis für die Sonntagsöffnung bezahlen. Zum Sport. Bei der Fußball-WM findet morgen das Viertelfinale zwischen Frankreich und Marokko statt. Am Freitag trifft Spanien auf Belgien. Am Sonntag spielt Norwegen gegen England und am Sonntag Argentinien gegen die Schweiz. Mehr dazu in den Nachrichten zur vollen Stunde. Und nun zum Wetter. Am Nachmittag geht es wechselnd bewölkt und zeitweise sonnig weiter. Am Hauptkamm fallen gegen Abend auch ein paar Regentropfen. In vielen Tälern weht der Nordföhn. Die Höchstwerte reichen von 26 bis 33 Grad. Die Temperaturen zurzeit in Bozen 25 Grad, ebenso in Sterzing, Meran, Brixen 26 Grad und Bruneck 20 Grad.
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2: Schönen Vormittag aus der Landesverkehrsmeldezentrale. Es spricht Deborah Gartner. Auf der Brenner Autobahn in Richtung Norden zwischen Bozen Nord und Klausen abschnittsweise Stau und Kolonnenverkehr wegen Arbeiten. Auf der Bustertaler Staatsstraße gibt es Kolonnenverkehr und Stau wegen Überlastung in beiden Richtungen zwischen St. Zingmund und Kirns sowie in Richtung Brixen zwischen St. Lorenzen und Kirns und in Richtung Innichen zwischen Bruneck und Becher. Auf der Finchgauer Staatsstraße in beiden Richtungen zwischen Schlanders und Latsch kommt es zu Verzögerungen wegen Überlastung. Auf der Gardertaler Staatsstraße zwischen Zwischenwasser und Bikolain ist bis 17 Uhr mit Wartezeiten von bis zu 30 Minuten zu rechnen. Grund dafür sind Feldsicherungsarbeiten. Derzeit kommt es zu Stau. Die Landesstraße zwischen der Neif und Hafling ist wegen Sicherungsarbeiten nach einem Mohrenabgang gesperrt. Allen unterwegs eine gute und sichere Fahrt.

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1: Trump kündigt Feuerpause mit dem Iran auf. Hausdurchsuchung wegen Kinderpornografie auch in Bozen. Das Wetter heute in Südtirol, Sonne und Wolken.
0: Redakteurin im Studio Hannelore Plunger.
1: Einen schönen Tag. US-Präsident Donald Trump hat die Absichtserklärung zur Beendigung des Krieges mit dem Iran für hinfällig erklärt. Die Vereinbarung sei wohl vorbei, sagte Trump heute vor dem NATO-Gipfel in Ankara. Er wolle nicht mit Teheran verhandeln und mit dem Iran nichts mehr zu tun haben. Das seien kranke Leute, sagte Trump bei einem gemeinsamen Auftritt mit NATO-Generalsekretär Mark Rutte. Italien erwartet die dritte Hitzewelle des Jahres. Heute steigen die Temperaturen in vielen Regionen Mittelitaliens auf bis zu 39 Grad. Am Wochenende werden in Sardinien 40 Grad erwartet. Für 10 Städte gilt die Warnstufe Orange. Die WHO warnt vor weiteren Hitzewochen in Europa. Ministerpräsidentin Giorgia Meloni hat Spannungen mit US-Präsident Trump heruntergespielt. Auf die Frage nach ihrem Verhältnis zu Trump antwortete sie nach dem NATO-Abendessen der Staats- und Regierungschefs in Ankara lediglich freundlich. Nach seinen jüngsten Provokationen gegenüber Meloni hatte Trump sich bemüht, den Zwist mit Italiens Regierungschefin zu relativieren. Er finde sie eigentlich nett, sagte er bei einem Treffen mit dem türkischen Präsidenten Erdogan. Zugleich warf Trump Meloni mangelnde Unterstützung bei der Sicherung der Straße von Hormuz vor. Im Rahmen einer groß angelegten Ermittlung der Staatsanwaltschaft Catania gegen die sexuelle Ausbeutung Minderjähriger im Internet hat die Postpolizei auch in Bozen eine Hausdurchsuchung durchgeführt. Den Beschuldigten werden die Verbreitung und der Besitz großer Mengen kinderpornografischen Materials vorgeworfen. An der Aktion waren mehr als 100 Beamte der Postpolizei beteiligt. Neben Bozen fanden Durchsuchungen in 16 weiteren italienischen Städten statt. Insgesamt wurden 7 Personen verhaftet, gegen 30 Männer wird ermittelt. Darunter sind Studenten, Arbeitslose, Beamte und Freiberufler im Alter von 19 bis 59 Jahren. Im Nachtragshaushalt investiert das Land über 1 Milliarde Euro. Die größte Einzelmaßnahme ist die vorzeitige Tilgung von Darlehen im Ausmaß von rund 411 Millionen Euro. Landeshauptmann Kompatscher.
2: Wir verwenden einen Teil dieser Mittel, die letzten Schulden, die Südtirol noch hatte, zurückzuzahlen. Auf der anderen Seite verwenden wir die Mittel, um kräftig zu investieren, dort, wo es Südtirol am meisten braucht. Das beginnt bei der Instandhaltung der Brücken. Das betrifft den Zivilschutz. Wir haben zusätzliche Mittel für den Wohnbau vorgesehen und wir unterstützen die Bürgerinnen und Bürger beim Umstieg von fossilen Energieträgern in erneuerbare Energie. Es gibt Geld für Soziales. Darüber hinaus ist es auch klar, dass wir jetzt diese Haushaltssituation bereits nutzen, um für das nächste Jahr weitere steuerliche Entlastungen in die Wege zu leiten.
1: So Kompatscher. Das neue Gemeinschaftshaus in Naturns wurde heute offiziell eröffnet. Menschen bekommen dort Hilfe in gesundheitlichen und sozialen Belangen an einem Ort. Gesundheitslandesrat Hubert Messner.
3: Das neue Gemeinschaftshaus sind eine Weiterentwicklung unserer Sprengel und bieten der Bevölkerung eine niederschwellige Anlaufstelle für alle nicht dringenden medizinischen Probleme außerhalb der Ordinationszeiten unserer Hausärzte und Hausärztinnen, beziehungsweise wenn diese nicht erreichbar sind. Und zudem die Betreuung von chronischen Krankheiten im Rahmen ihres personalisierten Betreuungspfades.
1: Im Jahr 2025 wurden in Südtirol 2.253 Ehen geschlossen und 32 Lebenspartnerschaften gleichgeschlechtlicher Paare standesamtlich eingetragen. Die Eheschließungsrate liegt bei 4,2 Hochzeiten je 1.000 Einwohner und damit etwas über dem Durchschnitt der vergangenen 10 Jahre. Mit einem Anteil von 75,7% überwiegen die standesamtlichen Eheschließungen gegenüber den kirchlichen Trauungen. Die soziale Mitte der SVP spricht sich mit Nachdruck für die Beibehaltung der Sonntagsruhe im Handel aus. Gerade die vielen Arbeitnehmerinnen und Arbeitnehmer im Handel würden den Preis für die Sonntagsöffnung bezahlen. Gabriele Morandell, die Vorsitzende der sozialen Mitte.
4: Die Reform von Autonomiestatut gibt uns ja neue Möglichkeiten und diese neuen Zuständigkeiten, die sollten wir wirklich gleich einmal nutzen und diesen Sektor autonom regeln. Österreich und Deutschland, die machen es uns ja vor. Da gibt es auch konsequente Sonntagsruhe. Da sehen wir, dass das schon möglich ist und vereinbar ist, auch mit der modernen Wirtschaft. Denn wir als soziale Mittel sind nicht gegen den Handel und nicht gegen eine wirtschaftliche Entwicklung, sondern wir sind für eine gute Balance. Denn Gesellschaft braucht natürlich auch Konsum und Umsatz, aber auch Zeit für Familie und fürs Soziale.
1: Sagt Morandell.
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1: Der ägyptische Fußballverband sorgt nach dem 2:3 im WM-Achtelfinale gegen Argentinien für ein juristisches Nachspiel. Er habe Beschwerde gegen den französischen Referee François Letexier und seine Assistenten eingereicht, sagte Verbandspräsident Rida nach dem Spiel. Die Ägypter bestehen nach Angaben ihres Verbandspräsidenten auf eine Untersuchung der aus ihrer Sicht umstrittenen Entscheidungen beim WM aus. Seiner Meinung nach habe die argentinische Seite Druck auf den Schiedsrichter ausgeübt. Morgen findet das Viertelfinale zwischen Frankreich und Marokko statt. Am Freitag trifft Spanien auf Belgien. Am Samstag spielt Norwegen gegen England und am Sonntag Argentinien gegen die Schweiz.
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1: Das waren die aktuellen Themen zur Stunde.
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1: Am Nachmittag geht es wechselnd bewölkt und zeitweise sonnig weiter. Am Hauptkamm fallen gegen Abend auch ein paar Regentropfen. In vielen Tälern weht der Nordföhn. Die Höchstwerte reichen von 26 bis 33 Grad. Die Wettervorschau. Im ganzen Land scheint morgen die Sonne von einem meist wolkenlosen Himmel. Weiterhin weht der Nordföhn, vor allem in den nördlichen Tälern. Die Temperaturen steigen noch etwas an und erreichen 27 bis 35 Grad. Auch der Freitag bringt in der ersten Tageshälfte viel Sonnenschein. Am Nachmittag kann man ein paar Gewitter Richtung Süden nicht ganz ausschließen. Am Samstagvormittag scheint verbreitet die Sonne. Am Nachmittag entwickeln sich ein paar Gewitter. Der Sonntag verläuft wieder sonnig, stabil und heiß. Auch am Montag setzt sich das hochsommerliche Wetter fort.
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5: Daniel Hofer begrüßt Sie auf der Landesverkehrsmeldezentrale. Auf der Bustertaler Staatsstraße bei Bercha hat sich ein Unfall ereignet. Rechnen Sie mit ausgedehnten Staus in beiden Fahrtrichtungen. Auf der Brennerautobahn in Fahrtrichtung Norden zwischen Bozen Nord und Klausen 4 Kilometer Stau wegen Arbeiten. Auf der Gardataler Staatsstraße zwischen Zwischenwasser und Bicolain zeitweilige Sperren bis zu 30 Minuten wegen Feldsicherungsarbeiten. Zu weiteren Verzögerungen wegen Arbeiten kommt es immer wieder auf der Brenner Staatsstraße nördlich vom Weidbruck sowie nördlich von Farn, auf der Jaufenpaarstraße unterhalb des Passes auf Sterzinger Seite, auf der Grödner Staatsstraße zwischen Weidbruck und Pontives bei Brembach, auf der Staatsstraße zum Grödner Joch oberhalb von Plan de Galba und auf der Landesstraße Kastelroth-St. Ulrich oberhalb von Runkaditsch. Die Landesstraße Meran-Hafling ist zwischen der Neif und Hafling weiterhin wegen Sicherungsarbeiten nach einem Mohrenabgang gesperrt. Und auch die Landesstraße zwischen Gummer und Welschnofen ist bis 17 Uhr wegen Asphaltierungsarbeiten gesperrt. Umleitung über die Eggenthaler Staatsstraße. Gute und sichere Fahrt.
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1: Mit Hannelore Plunger einen schönen Tag. Die Elektromobilität ist in Südtirol angekommen. Das zeigen die Pkw-Neuzulassungen privater Käufer im ersten Halbjahr. Mehr als 7 von 10 neu angemeldeten Autos sind zumindest teilweise elektrifiziert. Im Jahr 25 wurden in Südtirol 2.253 Ehen geschlossen und 32 Lebenspartnerschaften gleichgeschlechtlicher Paare standesamtlich eingetragen. Mit einem Anteil von 75,7% überwiegen die standesamtlichen Eheschließungen gegenüber den kirchlichen Trauungen. Das neue Gemeinschaftshaus in Aturns wurde heute offiziell eröffnet. Menschen bekommen dort Hilfe in gesundheitlichen und sozialen Belangen an einem Ort. Zum Sport. Bei der Fußball-WM findet morgen das Viertelfinale zwischen Frankreich und Marokko statt. Am Freitag trifft Spanien auf Belgien, am Samstag Norwegen auf England und am Sonntag Argentinien auf die Schweiz. Mehr dazu in den Nachrichten zur vollen Stunde. Und nun zum Wetter. Am Nachmittag geht es wechselnd bewölkt und zeitweise sonnig weiter. Am Hauptkamm fallen gegen Abend auch ein paar Regentropfen. In vielen Tälern weht der Nordföhn. Die Höchstwerte reichen von 26 bis 33 Grad. Die Temperaturen zurzeit in Saluren und Kovara 22 Grad, Naturns 25 und Franzensfeste 27 Grad.
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2: Daniel Hofer begrüßt Sie auf der Landesverkehrsmeldezentrale. Auf der Bustertaler Staatsstraße bei Bercha hat sich ein Unfall ereignet. Rechnen Sie mit ausgedehnten Staus in beiden Fahrtrichtungen. Auf der Brennerautobahn in Fahrtrichtung Norden zwischen Bozen Nord und Klausen 4 Kilometer Stau wegen Arbeiten. Auf der Gardataler Staatsstraße zwischen Zwischenwasser und Bicolain zeitweilige Sperren bis zu 30 Minuten wegen Feldsicherungsarbeiten. Zu weiteren Verzögerungen wegen Arbeiten kommt es immer wieder auf der Brenner Staatsstraße nördlich von Weidbruck sowie nördlich von Farn, auf der Jaufenbachstraße unterhalb des Passes auf Sterzinger Seite, auf der Gröner Staatsstraße zwischen Weidbruck und Pontives bei Brembach, auf der Staatsstraße zum Grödner Joch oberhalb von Plan de Galba und auf der Landesstraße Kastelroth-St. Ulrich oberhalb von Runkaditsch. Die Landesstraße Meran-Hafling ist zwischen der Neif und Hafling weiterhin wegen Sicherungsarbeiten nach einem Mohrenabgang gesperrt. Und auch die Landesstraße zwischen Gummer und Welschnofen ist bis 17 Uhr wegen Asphaltierungsarbeiten gesperrt. Umleitung über die Eggenthaler Staatsstraße. Gute und sichere Fahrt!
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6: Trump kündigt Feuerpause mit dem Iran auf. Die Elektromobilität ist in Südtirol angekommen. Das Wetter heute Sonne und Wolken.
5: Redakteurin im Studio Hannelore Plunger.
6: Einen schönen Tag. US-Präsident Trump hat die Absichtserklärung zur Beendigung des Krieges mit dem Iran für hinfällig erklärt. Die Vereinbarung sei wohl vorbei, sagte Trump heute vor dem NATO-Gipfel in Ankara. Er wolle nicht mit Teheran verhandeln und mit dem Iran nichts mehr zu tun haben. Das seien kranke Leute, sagte Trump bei einem gemeinsamen Auftritt mit NATO-Generalsekretär Rutte. Italien erwartet die dritte Hitzewelle des Jahres. Heute steigen die Temperaturen in vielen Regionen Mittelitaliens auf bis zu 39 Grad. Am Wochenende werden in Sardinien 40 Grad erwartet. Für 10 Städte gilt die Warnstufe Orange. Die WHO warnt vor weiteren Hitzewochen in Europa. Angesichts stark gestiegener Flugpreise in der Sommerreisezeit hat die italienische Regierung eine Untersuchung eingeleitet. Industrieminister Urso sprach von einem plötzlichen und ungewöhnlichen Preisanstieg und schaltete die Wettbewerbsbehörde ein, um mögliche Wettbewerbsverzerrungen durch Fluggesellschaften zu prüfen. Von den Preiserhöhungen besonders betroffen sind Flüge nach Sardinien und Sizilien. Verbraucherschutzverbände begrüßten den Schritt der Regierung, bezweifelten jedoch dessen Wirksamkeit. Der Konsumentenschutz Verband verwies darauf, dass die Prüfung voraussichtlich keine konkreten Ergebnisse bringt. Die Elektromobilität ist in Südtirol angekommen. Das zeigen die Pkw-Neuzulassungen privater Käufer im ersten Halbjahr. Mehr als 7 von 10 neu angemeldeten Autos sind zumindest teilweise elektrifiziert. Insgesamt wurden in Südtirol in den ersten 6 Monaten des Jahres 2.457 Pkw privater Käufer zugelassen. Das sind 12,1% mehr als im selben Zeitraum des Vorjahres. Mit Abstand auf Platz 1 liegen in Südtirol Hybridautos. Diese fahren primär mit Benzin oder Diesel, unterstützt von einem kleinen Elektromotor, der Kraftstoff spart und sich selbst auflädt. Im Nachtragshaushalt investiert das Land über 1 Milliarde Euro. Die größte Einzelmaßnahme ist die vorzeitige Tilgung von Darlehen im Ausmaß von rund 411 Millionen Euro. Landeshauptmann Kompatscher.
7: Wir verwenden einen Teil dieser Mittel, die letzten Schulden, die Südtirol noch hatte, zurückzuzahlen. Auf der anderen Seite verwenden wir die Mittel, um kräftig zu investieren, dort, wo es Südtirol am meisten braucht. Das beginnt bei der Instandhaltung der Brücken. Das betrifft den Zivilschutz. Wir haben zusätzliche Mittel für den Wohnbau vorgesehen und wir unterstützen die Bürgerinnen und Bürger beim Umstieg von fossilen Energieträgern in erneuerbare Energie. Es gibt Geld für Soziales. Darüber hinaus ist es auch klar, dass wir jetzt diese Haushaltssituation bereits nutzen, um für das nächste Jahr weitere steuerliche Entlastungen in die Wege zu leiten.
6: So Kompatscher. Das neue Gemeinschaftshaus in Naturns wurde heute offiziell eröffnet. Menschen bekommen dort Hilfe in gesundheitlichen und sozialen Belangen an einem Ort. Gesundheitslandesrat Hubert Messner.
8: Das neue Gemeinschaftshaus sind eine Weiterentwicklung unserer Sprengel und bieten der Bevölkerung eine niederschwellige Anlaufstelle für alle nicht dringenden medizinischen Probleme außerhalb der Ordinationszeiten unserer Hausärzte und Hausärztinnen, beziehungsweise wenn diese nicht erreichbar sind. Und zudem die Betreuung von chronischen Krankheiten im Rahmen ihres personalisierten Betreuungspfades.
6: Im Jahr 2025 wurden in Südtirol 2.253 Ehen geschlossen und 32 Lebenspartnerschaften gleichgeschlechtlicher Paare standesamtlich eingetragen. Die Eheschließungsrate liegt bei 4,2 Hochzeiten je 1.000 Einwohner und damit etwas über dem Durchschnitt der vergangenen 10 Jahre. Mit einem Anteil von 75,7% überwiegen die standesamtlichen Eheschließungen gegenüber den kirchlichen Trauungen. Die soziale Mitte der SVP spricht sich mit Nachdruck für die Beibehaltung der Sonntagsruhe im Handel aus. Gerade die vielen Arbeitnehmerinnen und Arbeitnehmer im Handel würden den Preis für die Sonntagsöffnung bezahlen. Gabriele Morandell, die Vorsitzende der sozialen Mitte.
9: Die Reform von Autonomiestatut gibt uns ja neue Möglichkeiten und diese neuen Zuständigkeiten, die sollten wir wirklich gleich einmal nutzen und diesen Sektor autonom regeln. Österreich und Deutschland, die machen es uns ja vor. Da gibt es auch konsequente Sonntagsruhe. Da sehen wir, dass das schon möglich ist und vereinbar ist, auch mit der modernen Wirtschaft. Denn wir soziale Mittel sind nicht gegen den Handel und nicht gegen eine wirtschaftliche Entwicklung, sondern wir sind für eine gute Balance. Denn Gesellschaft braucht natürlich auch Konsum und Umsatz, aber auch Zeit für Familie und fürs Soziale.
6: Sagt Morandel.
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6: Der ägyptische Fußballverband sorgt nach dem 2:3 im WM-Achtelfinale gegen Argentinien für ein juristisches Nachspiel. Er habe Beschwerde gegen den französischen Referee François Letexier und seine Assistenten eingereicht, sagte Verbandspräsident Rida nach dem Spiel. Die Ägypter bestehen nach Angaben ihres Verbandspräsidenten auf eine Untersuchung der aus ihrer Sicht umstrittenen Entscheidungen beim WM aus. Seiner Meinung nach habe die argentinische Seite Druck auf den Schiedsrichter ausgeübt. Morgen findet das Viertelfinale zwischen Frankreich und Marokko statt. Am Freitag trifft Spanien auf Belgien. Am Samstag spielt Norwegen gegen England und am Sonntag Argentinien gegen die Schweiz.
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6: Das waren die aktuellen Themen zur Stunde.
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6: Am Nachmittag geht es wechselnd bewölkt und zeitweise sonnig weiter. Am Hauptkamm fallen gegen Abend auch ein paar Regentropfen. In vielen Tälern weht der Nordföhn. Die Höchstwerte reichen von 26 bis 33 Grad. Die Wettervorschau. Im ganzen Land scheint morgen die Sonne von einem meist wolkenlosen Himmel. Weiterhin weht der Nordföhn, vor allem in den nördlichen Tälern. Die Temperaturen steigen noch etwas an und erreichen 27 bis 35 Grad. Auch der Freitag bringt in der ersten Tageshälfte viel Sonnenschein. Am Nachmittag kann man ein paar Gewitter Richtung Süden nicht ganz ausschließen. Am Samstagvormittag scheint verbreitet die Sonne. Am Nachmittag entwickeln sich ein paar Gewitter. Der Sonntag verläuft wieder sonnig, stabil und heiß. Auch am Montag setzt sich das Hoch

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1: Mit David Karl-Metzler einen schönen Tag. Die zuständige Gesetzgebungskommission des Landtags hat gestern den Nachtragshaushalt genehmigt. Damit überschreitet der Landeshaushalt insgesamt erstmals die Marke von 11 Milliarden Euro. Nach Ansicht des Unternehmerverbandes ist dieses außergewöhnliche Ergebnis einer guten Verwaltung, vor allem aber der Stärke der heimischen Wirtschaft zu verdanken. Die Elektromobilität ist in Südtirol angekommen. Das zeigen die Pkw-Neuzulassungen privater Käufer im ersten Halbjahr 2026. Mehr als 7 von 10 neu angemeldeten Autos sind zumindest teilweise elektrifiziert. Insgesamt wurden in den ersten 6 Monaten des Jahres 2457 Pkw privater Käufer zugelassen. Das sind 12,1% mehr als im selben Zeitraum des Vorjahres. Mehr dazu in unseren Nachrichten zur folgenden Stunde. Und damit zum heutigen Wetter in Südtirol. Am Nachmittag geht es wechselnd bewölkt und zeitweise sonnig weiter. Am Hauptkamm fallen gegen Abend auch ein paar Regentropfen. In vielen Teilen wird der Nordföhn. Die Höchstwerte reichen von 26 bis 33 Grad.
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2: Hier ist die Landesverkehrsmeldezentrale mit Deborah Gartner. Guten Nachmittag. Auf der Brenner Autobahn in Richtung Norden zwischen Bozen Nord und Klausen 6 Kilometer Stau wegen Arbeiten. Auf der Pustertaler Staatsstraße bei Perchau wurde die Unfallstelle geräumt. Die Staus lösen sich langsam auf. Die Landesstraße zwischen der Neif und Hafling ist wegen Sicherungsarbeiten nach einem Mohrenabgang gesperrt. Morgen um 17 Uhr wird die Straße wieder einspurig für den Verkehr freigegeben. Kommen Sie gut voran.
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1: Rekordhaushalt. Unternehmerverband für Steuerentlastungen und Investitionen. US-Präsident Trump will keinen Handel mehr mit Spanien. Das Wetter heute, Sonne und Wolken.
0: Redakteur im Studio, David Kalmetzer.
1: Schönen Nachmittag. Die zuständige Gesetzgebungskommission des Landtags hat gestern den Nachtragshaushalt genehmigt. Damit überschreitet der Landeshaushalt 2026 insgesamt erstmals die Marke von 11 Milliarden Euro. Das entspricht rund 20.000 Euro pro Südtirolerin und Südtiroler. Nach Ansicht des Unternehmerverbandes ist dieses außergewöhnliche Ergebnis einer guten Verwaltung, vor allem aber der Stärke der heimischen Wirtschaft zu verdanken. Ein Haushalt dieser Größenordnung eröffnet neue Spielräume, um die Steuerbelastung für Familien und Unternehmen zu senken, sagt Verbandspräsident Alexander Rieper. In diesem Zusammenhang sei die von der Landesregierung angekündigte Senkung des regionalen IRPEF-Zuschlags ein positives Signal. Dasselbe Prinzip sollte auch für die Unternehmen angewandt werden, etwa bei der IRAP, fordert Rieper. Die Elektromobilität ist in Südtirol angekommen. Das zeigen die Pkw-Neuzulassungen privater Käufer im ersten Halbjahr 2026. Mehr als 7 von 10 neu angemeldeten Autos sind zumindest teilweise elektrifiziert. Insgesamt wurden in Südtirol in den ersten 6 Monaten des Jahres 2.457 Pkw privater Käufer zugelassen. Das sind 12,1% mehr als im selben Zeitraum des Vorjahres. Mit Abstand auf Platz 1 liegen in Südtirol Hybridautos. Diese fahren primär mit Benzin oder Diesel, unterstützt von einem kleinen Elektromotor, der Kraftstoff spart und sich selbst auflädt. Nach dem Mohrenabgang in Meran Labers bleibt ein Haus unbewohnbar. 7 Personen können daher nicht in ihre Wohnungen zurückkehren. Gestern Abend wurde im Rathaus das technische Gutachten von Ingenieur Oswald Holzner vorgelegt, der mit der Begutachtung des statischen Zustands der vom Erdrutsch betroffenen Gebäude beauftragt war. Holzner zufolge müssen spezifische statische Sanierungsmaßnahmen durchgeführt werden, die auf der Grundlage eines technischen Plans an ein spezialisiertes Unternehmen vergeben werden müssen. US-Präsident Donald Trump hat den Streit mit Spanien beim NATO-Gipfel in der Türkei weiter verschärft. Er kündigte an, sämtliche Handelsbeziehungen mit dem NATO-Partner abbrechen zu wollen. Hintergrund sind anhaltende Differenzen mit Spaniens Regierungschef Pedro Sánchez, einem der schärfsten europäischen Kritiker von Trumps Außen- und Militärpolitik. Spanien lehnt als einziges NATO-Mitglied das Ziel ab, 5% der Wirtschaftsleistung für Verteidigung auszugeben. Zudem verweigerte die Regierung nach eigenen Angaben die Nutzung von US-Militär Basen in Südspanien für Angriffe auf den Iran. Und Apple will in einem neuen Deal mit dem Halbleiterkonzern Broadcom mehr als 15 Milliarden Chips in den USA produzieren lassen. Dabei wird es sich um Technik rund um die Anbindung zu Kommunikationsnetzen handeln, wie der iPhone-Konzern mitteilte. Für die mehr als 30 Milliarden Dollar schwere Vereinbarung sollen Broadcom-Anlagen im Bundesstaat Colorado ausgebaut und modernisiert werden. Die Unternehmen machten keine Angaben dazu, wann die neuen Kapazitäten in Betrieb gehen werden. Die USA und auch Europa versuchen schon seit Jahren, mehr Chip-Produktion aus Asien zurückzuholen. Insbesondere Engpässe bei einigen Halbleiterprodukten zu Beginn der Corona-Pandemie, die zeitweise unter anderem die Autoproduktion lahmlegten, waren ein Weckruf.
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1: Am Nachmittag geht es wechselnd bewölkt und zeitweise sonnig weiter. Am Hauptkamm fallen gegen Abend auch ein paar Regentropfen. In vielen Teilen wird der Nordföhn. Die Höchstwerte reichen von 26 bis 33 Grad. Die Wettervorschau. Am morgigen Donnerstag scheint im ganzen Land die Sonne von einem meist wolkenlosen Himmel, denn die letzten Wolken am Morgen verziehen sich rasch. Weiterhin weht der Nordföhn, vor allem in den nördlichen Tälern. Die Temperaturen steigen noch etwas an und erreichen 27 bis 35 Grad. Auch der Freitag bringt in der ersten Tageshälfte viel Sonnenschein. Am Nachmittag kann man ein Gewitter Richtung Süden nicht ganz ausschließen. Am Samstagvormittag scheint verbreitet die Sonne. Am Nachmittag entwickeln sich ein paar Gewitter. Der Sonntag verläuft wieder sonnig, stabil und heiß.
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2: Daniel Hofer begrüßt Sie aus der Landesverkehrsmeldezentrale. Auf der Brenner Autobahn in Fahrtrichtung Norden zwischen Bozen Nord und Klausen Kolonnenverkehr und Stau wegen Arbeiten. Zu weiteren Verzögerungen wegen Arbeiten kommt es immer wieder auf der Brenner Stadtstraße nördlich von Weidbruck sowie nördlich von Fahren, auf der Jaufenbachstraße unterhalb des Passes auf Sterzinger Seite, auf der Grüner Stadtstraße zwischen Weidbruck und Pontives bei Brembach, auf der Stadtstraße zum Grüner Joch oberhalb von Plan de Galba, Auf der Landesstraße Kastelruth-St. Ulrich oberhalb von Runkaditsch und auf der Gardertaler Staatsstraße zwischen Zwischenwasser und Bikolain. Die Landesstraße Meran-Hafling wird zwischen der Neif und Hafling morgen Donnerstag um 17 Uhr einspurig für den Verkehr geöffnet. Wegen Arbeiten gesperrt bleibt die Landesstraße zwischen Gummer und Welschenhofen bis 17 Uhr. Umleitung über die Eggenthaler Staatsstraße. Gute und sichere Fahrt.
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1: Mit David Gallmetzer einen schönen Nachmittag. Die zuständige Gesetzgebungskommission des Landtags hat gestern den Nachtragshaushalt genehmigt. Damit überschreitet der Landeshaushalt 2026 insgesamt erstmals die Marke von 11 Milliarden Euro. Das entspricht rund 20.000 Euro pro Südtirolerin und Südtiroler. Nach Ansicht des Unternehmerverbandes ist dieses außergewöhnliche Ergebnis einer guten Verwaltung, vor allem aber der Stärke der heimischen Wirtschaft zu verdanken. Nach den schweren Schäden durch das Unwetter vom 28. Juni wird die Landesstraße nach Hafling ab dem morgigen Donnerstag um 17 Uhr wieder für den Verkehr geöffnet. An der Anbruchstelle wird die bergseitige Fahrspur wieder passierbar sein. Parallel dazu wird an der Errichtung der zweiten Fahrspur weitergearbeitet. Mehr dazu in unseren Nachrichten zur folgenden Stunde. Und damit zum heutigen Wetter in Südtirol. Am Nachmittag geht es wechselnd bewölkt und zeitweise sonnig weiter. Am Hauptkamm fallen gegen Abend auch ein paar Regentropfen. In vielen Teilen wird der Nordföhn. Die Höchstwerte reichen von 26 bis 33 Grad.
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2: Daniel Hofer begrüßt Sie aus der Landesverkehrsmeldezentrale. Auf der Brenner Autobahn in Fahrtrichtung Norden zwischen Bozen Nord und Klausen Kolonnenverkehr und Stau wegen Arbeiten. Zu weiteren Verzögerungen wegen Arbeiten kommt es immer wieder auf der Brenner Stadtstraße nördlich von Weidbruck sowie nördlich von Farn, auf der Jaufenbachstraße unterhalb des Passes auf Sterzinger Seite, auf der Grüner Stadtstraße zwischen Weidbruck und Pontives bei Brembach, auf der Stadtstraße zum Grüner Joch oberhalb von Plan de Galba, auf der Landesstraße Kastelruth-St. Ulrich oberhalb von Runkelitsch und auf der Gardertaler Staatsstraße zwischen Zwischenwasser und Bicolain. Die Landesstraße Meran-Hafling wird zwischen der Neif und Hafling morgen Donnerstag um 17 Uhr einspurig für den Verkehr geöffnet. Wegen Arbeiten gesperrt bleibt die Landesstraße zwischen Gummer und Welschnofen bis 17 Uhr. Umleitung über die Eckentaler Staatsstraße. Gute und sichere Fahrt!

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1: Grünes Licht für erweitertes Handelsabkommen mit Mexiko. Rekordhaushalt, Unternehmerverband für Steuerentlastungen und Investitionen. Das Wetter heute,

0: Sonne und Wolken.
1: Redakteur im Studio David Gallmetzer.
0: Schönen Nachmittag. Das EU-Parlament hat ein erweitertes Handelsabkommen mit Mexiko verabschiedet. Die Abgeordneten stimmten heute in Straßburg für eine Neufassung des Vertrags, die zahlreiche Zölle auf beiden Seiten abschafft. Mexiko und die Europäische Union hatten ihre Verhandlungen angesichts der aggressiven Zollpolitik von US-Präsident Donald Trump beschleunigt. Von dem Abkommen soll unter anderem die europäische Landwirtschaft profitieren. Mexiko importiert mehr EU-Agrarprodukte, als es nach Europa exportiert, schützt seine eigene Produktion bisher aber mit hohen Zöllen. Nun sollen zahlreiche Aufschläge wegfallen. Für Produkte wie Käse, Butter, Geflügel und Schweinefleisch gelten Obergrenzen für die zollfreie Einfuhr aus der Europäischen Union. US-Präsident Trump hat den Streit mit Spanien beim NATO-Gipfel in Ankara weiter verschärft. Er kündigte an, sämtliche Handelsbeziehungen mit dem NATO-Partner abbrechen zu wollen. Hintergrund sind anhaltende Differenzen mit Spaniens Regierungschef Pedro Sanchez, einem der schärfsten europäischen Kritiker von Trumps Außen- und Militärpolitik. Spanien lehnt als einziges NATO-Mitglied das Ziel ab, 5% der Wirtschaftsleistung für Verteidigung auszugeben. Zudem verweigerte die Regierung nach eigenen Angaben die Nutzung von US-Militärbasen in Südspanien für Angriffe auf den Iran. Die Zahl der jährlichen Krebsdiagnosen weltweit wird sich nach Angaben der Weltgesundheitsorganisation deutlich erhöhen. Wenn nicht gehandelt wird, sei 2025 mit 35 Millionen neuen Krebspatienten pro Jahr zu rechnen, im Vergleich zu 20,6 Millionen 2024, teilte die WHO in ihrem neuen Krebsreport mit. Gründe sind unter anderem Mängel in der Prävention sowie die klassischen Risikofaktoren Rauchen, Alkohol, Bewegungsarmut und Übergewicht. Laut WHO werden 92% der Weltbevölkerung einmal im Leben mit Krebs zu tun haben, entweder als Patient oder als enge Familienangehörige. Die zuständige Gesetzgebungskommission des Landtags hat gestern den Nachtragshaushalt genehmigt. Damit überschreitet der Landeshaushalt insgesamt erstmals die Marke von 11 Milliarden Euro. Nach Ansicht des Unternehmerverbandes ist dieses außergewöhnliche Ergebnis einer guten Verwaltung, vor allem aber der Stärke der heimischen Wirtschaft zu verdanken. Ein Haushalt dieser Größenordnung eröffnet neue Spielräume, um die Steuerbelastung für Familien und Unternehmen zu senken, sagt Verbandspräsident Alexander Rieper. In diesem Zusammenhang sei die von der Landesregierung angekündigte Senkung des regionalen IRPEF-Zuschlags ein positives Signal. Dasselbe Prinzip sollte auch auf die Unternehmen angewandt werden, etwa bei der IRAP, fordert Rieper. Und nach den schweren Schäden durch das Unwetter vom 28. Juni in Hafling und in Meran wird die Landesstraße nach Hafling ab dem morgigen Donnerstag um 17 Uhr wieder für den Verkehr geöffnet. An der Anbruchstelle wird die bergseitige Fahrspur wieder passierbar sein. Parallel dazu wird an der Errichtung der zweiten Fahrspur weitergearbeitet. Diese Baustelle war und bleibt komplex und anspruchsvoll, sagt Mobilitätslandesrat Daniel Alfreider. Doch die vollständige Wiederherstellung des Straßenabschnitts habe oberste Priorität. Unterdessen bleibt nach dem Murenabgang ein Haus unbewohnbar. 7 Personen können daher nicht in ihre Wohnungen zurückkehren. Gestern Abend wurde im Rathaus das technische Gutachten von Ingenieur Oswald Holzner vorgelegt, der mit der Begutachtung des statischen Zustands der vom Erdrutsch betroffenen Gebäude beauftragt war. Holzner zufolge müssen spezifische statische Sanierungsmaßnahmen durchgeführt werden, die auf der Grundlage eines technischen Plans an ein spezialisiertes Unternehmen vergeben werden müssen.
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0: Am Nachmittag geht es wechselnd bewölkt und zeitweise sonnig weiter. Am Hauptkamm fallen gegen Abend auch ein paar Regentropfen. In vielen Teilen wird der Nordföhn. Die Höchstwerte reichen von 26 bis 33 Grad. Die Wettervorschau. Am morgigen Donnerstag scheint im ganzen Land die Sonne von einem meist wolkenlosen Himmel, denn die letzten Wolken am Morgen verziehen sich rasch. Weiterhin weht der Nordföhn, vor allem in den nördlichen Tälern. Die Temperaturen steigen noch etwas an und erreichen 27 bis 35 Grad. Auch der Freitag bringt in der ersten Tageshälfte viel Sonnenschein. Am Nachmittag kann man ein Gewitter Richtung Süden nicht ganz ausschließen. Am Samstagvormittag scheint verbreitet die Sonne. Am Nachmittag entwickeln sich ein paar Gewitter. Der Sonntag verläuft wieder sonnig, stabil und heiß.
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2: Guten Nachmittag aus der Landesverkehrsmeldezentrale. Von der Brenner Autobahn wurden uns keine Störungen gemeldet und freie Fahrt haben sie momentan auch auf den anderen Hauptstraßen Südtirols. Die Landesstraße zwischen der Neif und Hafling ist wegen Sicherungsarbeiten nach einem Murenabgang gesperrt. Morgen um 17 Uhr wird die Straße wieder einspurig für den Verkehr freigegeben. Kommen Sie gut ans Ziel.

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1: Mit David Gallmetzer einen schönen Nachmittag. Die hohen Kosten des Südtiroler Sanitätsbetriebs für die Olympischen Winterspiele in Antholz sorgen für Kritik. Wie aus einer Landtagsanfrage des Teamcar-Abgeordneten Franz Blohner hervorgeht, belaufen sich die bisher bekannten Ausgaben auf mehr als 2 Millionen Euro. Nach den schweren Schäden durch das Unwetter vom 28. Juni wird die Landesstraße nach Hafling ab dem morgigen Donnerstag um 17 Uhr wieder für den Verkehr geöffnet. An der Anbruchstelle wird die bergseitige Fahrspur wieder passierbar sein. Parallel dazu wird an der Errichtung der zweiten Fahrspur weitergearbeitet. Landesrätin Rosmarie Palmer ruft Familien dazu auf, sich im Sommer bewusst Zeit zum Vorlesen zu nehmen. Die von der Familienagentur finanzierte Lesefrühförderung Bookstart Babys lieben Bücher unterstützt Eltern dabei, schon die Kleinsten an Bücher heranzuführen. Vorlesen stärkt die Bindung zwischen Kind und Bezugsperson, fördert die Sprachentwicklung und erleichtert Kindern den späteren Schuleinstieg. Mehr dazu in unseren Nachrichten zur vollen Stunde und damit zum heutigen Wetter in Südtirol. Am Nachmittag geht es wechselnd bewölkt und zeitweise sonnig weiter. Am Hauptkamm fallen gegen Abend auch ein paar Regentropfen. In vielen Teilen weht der Nordföhn. Die Höchstwerte reichen von 26 bis 33 Grad.
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2: Guten Nachmittag aus der Landesverkehrsmeldezentrale. Von der Branner Autobahn wurden uns keine Störungen gemeldet und freie Fahrt haben sie momentan auch auf den anderen Hauptstraßen Südtirols. Die Landesstraße zwischen der Neif und Hafling ist wegen Sicherungsarbeiten nach einem Mohrenabgang gesperrt. Morgen um 17 Uhr wird die Straße wieder einspurig für den Verkehr freigegeben. Kommen Sie gut ans Ziel.

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6: NATO-Staaten fixieren Milliardenhilfen für Ukraine. Olympische Sanitätskosten in Antholz. Hohe Ausgaben, kaum Rückerstattung. Das Wetter heute, Sonne und Wolken.
5: Redakteur im Studio, David Gallmetzer.
6: Schönen Nachmittag. Die Ukraine hat beim NATO-Gipfel in Ankara heute eine neue Zusage für milliardenschwere Militärhilfen erhalten.

0: halten. Für dieses Jahr sagen die Verbündeten 70 Milliarden Euro für Ausrüstung, Unterstützung und Ausbildung zu. 2027 soll die Militärhilfe mindestens auf diesem Niveau fortgesetzt werden. Wie aus der am Nachmittag von den Staats- und Regierungschefinnen und Chefs angenommenen Gipfelerklärung hervorgeht. Insgesamt geht es damit um 140 Milliarden Euro. Die Staats- und Regierungschefinnen und Chefs der NATO, einschließlich US-Präsident Donald Trump, bekräftigten in der Gipfelerklärung auch ihre unerschütterliche Verpflichtung zur kollektiven Verteidigung nach Artikel 5 des Bündnisvertrags. Das EU-Parlament hat ein erweitertes Handelsabkommen mit Mexiko verabschiedet. Die Abgeordneten stimmten heute in Straßburg für eine Neufassung des Vertrags, die zahlreiche Zölle auf beiden Seiten abschafft. Mexiko und die Europäische Union hatten ihre Verhandlungen angesichts der aggressiven Zollpolitik von US-Präsident Trump beschleunigt. Von dem Abkommen soll unter anderem die europäische Landwirtschaft profitieren. Mexiko importiert mehr EU-Agrarprodukte, als es nach Europa exportiert, schützt seine eigene Produktion bisher aber mit hohen Zöllen. Nun sollen zahlreiche Aufschläge wegfallen. Für Produkte wie Käse, Butter, Geflügel und Schweinefleisch gelten Obergrenzen für die zollfreie Einfuhr aus der Europäischen Union. Die hohen Kosten des Südtiroler Sanitätsbetriebs für die Olympischen Winterspiele in Antholz sorgen für Kritik. Wie aus einer Landtagsanfrage des DIMK-Abgeordneten Franz Blohner hervorgeht, belaufen sich die bisher bekannten Ausgaben auf mehr als 2 Millionen Euro. Allein 5 Flugrettungseinsätze kosteten rund 143.000 Euro. Für den bodengebundenen Rettungsdienst fielen weitere rund 350.000 Euro an. Hinzu kommen Personalkosten von knapp 970.000 Euro sowie Investitionen in Medizin, Geräte und Infrastruktur. Das DIMK stellte die Wirtschaftlichkeit der Ausgaben in Frage und kritisierte unter anderem fehlende Transparenz. Von der Stiftung Milano Cortina hält der Sanitätsbetrieb offenbar lediglich rund 487.000 Euro zurück. Die Endabrechnung steht noch aus. Nach den schweren Schäden durch das Unwetter vom 28. Juni wird die Landesstraße nach Hafling ab dem morgigen Donnerstag um 17 Uhr wieder für den Verkehr geöffnet. An der Anbruchstelle wird die bergseitige Fahrspur wieder passierbar sein. Parallel dazu wird an der Errichtung der zweiten Fahrspur weitergearbeitet. Diese Baustelle war und bleibt komplex und anspruchsvoll, sagt Mobilitätslandesrat Daniel Alfreider. Doch die vollständige Wiederherstellung des Straßenabschnitts habe oberste Priorität. Unterdessen bleibt nach dem Morgengang ein Haus unbewohnbar. 7 Personen können daher nicht in ihre Wohnungen zurückkehren. Es müssen spezifische statische Sanierungsmaßnahmen durchgeführt werden, die auf der Grundlage eines technischen Plans an ein spezialisiertes Unternehmen vergeben werden müssen. Und Landesrätin Rosmarie Palmer ruft Familien dazu auf, sich im Sommer bewusst Zeit zum Vorlesen zu nehmen. Die von der Familienagentur finanzierte Lesefrühförderung Bookstart Babys lieben Bücher unterstützt Eltern dabei, schon die Kleinsten an Bücher heranzuführen. Vorlesen stärke die Bindung zwischen Kind und Bezugsperson, fördere die Sprachentwicklung und erleichtere Kindern den späteren Schuleinstieg, betont Palmer. Die Initiative richtet sich neben Eltern auch an Großeltern sowie Betreuerinnen und Betreuer von Sommerprojekten.
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0: Am Nachmittag geht es wechselnd bewölkt und zeitweise sonnig weiter. Am Hauptkamm fallen gegen Abend auch ein paar Regentropfen. In vielen Teilen wird der Nordföhn. Die Höchstwerte reichen von 26 bis 33 Grad. Die Wettervorschau. Am morgigen Donnerstag scheint im ganzen Land die Sonne von einem meist wolkenlosen Himmel, denn die letzten Wolken am Morgen verziehen sich rasch. Weiterhin weht der Nordföhn, vor allem in den nördlichen Tälern. Die Temperaturen steigen noch etwas an und erreichen 27 bis 35 Grad. Auch der Freitag bringt in der ersten Tageshälfte viel Sonnenschein. Am Nachmittag kann man ein Gewitter Richtung Süden nicht ganz ausschließen. Am Samstagvormittag scheint verbreitet die Sonne. Am Nachmittag entwickeln sich ein paar Gewitter. Der Sonntag verläuft wieder sonnig, stabil und heiß.
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2: Aus der Landesverkehrsmeldezentrale begrüßt Sie Daniel Hofer. Zu Verzögerungen und Wartezeiten wegen Arbeiten kommt es immer wieder auf der Finchgauer Staatsstraße bei Spondinic, auf der Brenner Staatsstraße nördlich von Weidburg sowie nördlich von Farn, auf der Jaufenbachstraße unterhalb des Passes auf Sterzinger Seite, auf der Grüner Staatsstraße zwischen Weidburg und Pontives bei Brembach, auf der Grüner Jochstraße oberhalb von Plan de Gralba, auf der Landesstraße Kastelrutz-St. Ulrich oberhalb von Runkaditsch und auf der Gardataler Staatsstraße zwischen Zwischenwasser und Bickolein. Die Landesstraße Meran-Hafling wird zwischen der Neif und Hafling morgen Donnerstag um 17 Uhr nach einem Murenabgang wieder einspurig für den Verkehr geöffnet. Gute und sichere Fahrt!
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1: Mit David Gallmetzer einen schönen Nachmittag. Der Landesrat für Landwirtschaft, Forstwirtschaft und Tourismus Luis Weicher hat zur Halbzeit der Legislaturperiode Bilanz gezogen und Ausblick gehalten. Sein Ziel ist es, dass möglichst viele Familienbetriebe von ihrer Arbeit gut leben können. Dafür brauchen sie verlässliche Rahmenbedingungen. Diese habe man in den vergangenen 2,5 Jahren unter anderem durch die Anpassung des Höfegesetzes mit stärkerem Fokus auf die aktive Bewirtschaftung der Höfe versucht zu schaffen, so Weicher. Die hohen Kosten des Südtiroler Sanitätsbetriebs für die Olympischen Winterspiele in Antholz sorgen für Kritik. Wie aus einer Landtagsanfrage des Team-K-Abgeordneten Franz Blohner hervorgeht, belaufen sich die bisher bekannten Ausgaben auf mehr als 2 Millionen Euro. Mehr dazu in unseren Nachrichten zur folgenden Stunde und damit zur Wettervorschau. Am morgigen Donnerstag scheint im ganzen Land die Sonne von einem meist wolkenlosen Himmel, denn die letzten Wolken am Morgen verziehen sich rasch. Weiterhin weht der Nordföhn, vor allem in den nördlichen Tälern. Die Temperaturen steigen noch etwas an und erreichen 27 bis 35 Grad.
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2: Aus der Landesverkehrsmeldezentrale begrüßt Sie Daniel Hofer. Zu Verzögerungen und Wartezeiten wegen Arbeiten kommt es immer wieder auf der Finchgauer Staatsstraße bei Spondinic, auf der Brenner Staatsstraße nördlich von Weidburg sowie nördlich von Farn, auf der Jaufenbachstraße unterhalb des Passes auf Sterzinger Seite, auf der Grüner Staatsstraße zwischen Weidburg und Pontives bei Brembach, auf der Grüner Jochstraße oberhalb von Plan de Gralba, auf der Landesstraße Kastelruth-St. Ulrich oberhalb von Runkaditsch und auf der Gadertaler Staatsstraße zwischen Zwischenwasser und Bikolain. Die Landesstraße Meran-Hafling wird zwischen der Neif und Hafling morgen Donnerstag um 17 Uhr nach einem Murenabgang wieder einspurig für den Verkehr geöffnet. Gute und sichere Fahrt!

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0: Landwirtschaft, Forstwirtschaft und Tourismus Luis Weicher hat zur Halbzeit der Legislaturperiode Bilanz gezogen und Ausblick gehalten. Sein Ziel sei es, dass möglichst viele Familienbetriebe von ihrer Arbeit gut leben können. Dafür brauchen sie verlässliche Rahmenbedingungen und Planungssicherheit. Diese habe man in den vergangenen 2,5 Jahren unter anderem durch die Anpassung des Höfegesetzes mit stärkerem Fokus auf die aktive Bewirtschaftung der Höfe versucht zu schaffen, so Weicher. In Zukunft geht es darum, die Berg- und Almwirtschaft weiter zu stärken und auch die Viehaufzucht gezielt zu fördern. Mit der Wiedereinführung der Weideprämie seien laut Weicher bereits wichtige Akzente gesetzt worden. Die hohen Kosten des Südtiroler Sanitätsbetriebs für die Olympischen Winterspiele in Antholz sorgen für Kritik. Wie aus einer Landtagsanfrage des Team-K-Abgeordneten Franz Blohner hervorgeht, belaufen sich die bisher bekannten Ausgaben auf mehr als 2 Millionen Euro. Allein 5 Flugrettungseinsätze kosteten rund 143.000 Euro. Für den bodengebundenen Rettungsdienst fielen weitere rund 350.000 Euro an. Hinzu kommen Personalkosten von knapp 970.000 Euro sowie Investitionen in medizinische Geräte und Infrastruktur. Das Team K stellt die Wirtschaftlichkeit der Ausgaben in Frage und kritisiert unter anderem die fehlende Transparenz. Von der Stiftung Milano Cortina erhält der Sanitätsbetrieb offenbar lediglich rund 487.000 Euro zurück. Die Endabrechnung steht noch aus. Bei einer Kontrolle auf der Brennerautobahn hat die Verkehrspolizei Brixen einen stark alkoholisierten Lkw-Fahrer aus dem Verkehr gezogen. Der 43-jährige Berufskraftfahrer hatte seinen Autotransporter auf einem Notfallrastplatz zwischen Klausen und Brixen abgestellt. Nach einer Kontrolle wurde er einem Alkoholtest unterzogen, der einen Wert von mehr als 2,2 Promille angab. Der Mann wurde angezeigt, ihm drohen laut Straßenverkehrsordnung 8 bis 16 Monate Haft, eine Geldstrafe von 2.000 bis 8.000 Euro sowie ein Führerscheinentzug von 4 bis 8 Jahren. Die Ukraine hat beim NATO-Gipfel in Ankara heute eine neue Zusage für milliardenschwere Militärhilfen erhalten. Für dieses Jahr sagen die Verbündeten 70 Milliarden Euro für Ausrüstung, Unterstützung und Ausbildung zu. 2027 soll die Militärhilfe mindestens auf diesem Niveau fortgesetzt werden, wie aus der am Nachmittag von den Staats- und Regierungschefs angenommenen Gipfelerklärung hervorgeht. Insgesamt geht es damit um 140 Milliarden Euro. Unterdessen hat US-Präsident Donald Trump der Ukraine die Vergabe einer Lizenz für die Produktion von Flugabwehrraketen des Typs Patriot in Aussicht gestellt. Eines der Themen, über die er mit ihm sprechen werde, sei, dass die USA der Ukraine eine Lizenz erteilen werden, um Patriots selbst herzustellen, sagte Trump zu dem ukrainischen Präsidenten Volodymyr Zelensky. Für Zelensky ist diese Aussicht ein großer Erfolg. Mehrere Wochen lang warb er angesichts verheerender russischer Angriffe mit ballistischen Raketen für eine eigene Produktion von Patriot-Flugabwehrraketen in der Ukraine und die Vergabe dieser Lizenz. Und bei einem Messerangriff in einem Schulzentrum im bayerischen Schongau sind 2 Schülerinnen des Welfen-Gymnasiums schwer verletzt worden. Nach Angaben der Polizei sind die Mädchen außer Lebensgefahr. Der mutmaßliche Täter, ein 16-Jähriger, wurde festgenommen. Bayerns Innenminister Joachim Herrmann erklärte, der Jugendliche sei mit einem Messer und einer Schusswaffe unterwegs gewesen. Die Polizei geht derzeit von einem Einzeltäter aus. Das Motiv ist noch unklar. Die Wettervorschau. Am morgigen Donnerstag scheint im ganzen Land die Sonne von einem meist wolkenlosen Himmel, denn die letzten Wolken am Morgen verziehen sich rasch. Weiterhin weht der Nordföhn, vor allem in den nördlichen Tälern. Die Temperaturen steigen noch etwas an und erreichen 27 bis 35 Grad. Auch der Freitag bringt in der ersten Tageshälfte viel Sonnenschein. Am Nachmittag kann man ein Gewitter Richtung Süden nicht ganz ausschließen. Am Samstagvormittagschein verbreitet die Sonne. Am Nachmittag entwickeln sich ein paar Gewitter. Der Sonntag verläuft wieder sonnig, stabil und heiß.
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2: Guten Nachmittag aus der Landesverkehrsmeldezentrale. Von der Brenner Autobahn wurden uns keine Störungen gemeldet und freie Fahrt haben sie momentan auch auf den anderen Hauptstraßen Südtirols. Die Landesstraße zwischen der Neif und Hafling ist wegen Sicherungsarbeiten nach einem Mohrenabgang gesperrt. Morgen um 17 Uhr wird die Straße wieder einspurig für den Verkehr freigegeben. Kommen Sie gut ans Ziel.
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1: David Gallmetzer, einen schönen Nachmittag. Der Landesrat für Landwirtschaft, Forstwirtschaft und Tourismus, Luis Weicher, hat zur Halbzeit der Legislaturperiode Bilanz gezogen und Ausblick gehalten. Sein Ziel ist es, dass möglichst viele Familienbetriebe von ihrer Arbeit gut leben können. Dafür brauchen sie verlässliche Rahmenbedingungen und Planungssicherheit. Diese habe man in den vergangenen 2,5 Jahren unter anderem durch die Anpassung des Höfegesetzes mit stärkerem Fokus auf die aktive Bewirtschaftung der Höfe versucht zu schaffen. In Naturns ist das neue Gemeinschaftshaus offiziell eröffnet worden. Bereits seit Anfang Juni arbeiten dort Gesundheits- und Sozialdienste unter einem Dach zusammen. Kernstück der erweiterten Einrichtung ist ein Ambulatorium für kleine Dringlichkeiten, das Patientinnen und Patienten mit nicht lebensbedrohlichen Beschwerden versorgt, wenn Hausärztinnen oder Hausärzte nicht erreichbar sind. Mehr dazu in unseren Nachrichten zur folgenden Stunde und damit zur Wettervorschau. Am morgigen Donnerstag scheint im ganzen Land die Sonne von einem meist wolkenlosen Himmel, denn die letzten Wolken am Morgen verziehen sich rasch. Weiterhin weht der Nordföhn, vor allem in den nördlichen Tälern. Die Temperaturen steigen noch etwas an und erreichen 27 bis 35 Grad.
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2: Guten Nachmittag aus der Landesverkehrsmeldezentrale. Von der Brenner Autobahn wurden uns keine Störungen gemeldet und freie Fahrt haben sie momentan auch auf den anderen Hauptstraßen Südtirols. Die Landesstraße zwischen der Neif und Hafling ist wegen Sicherungsarbeiten nach einem Mohrenabgang gesperrt. Morgen um 17 Uhr wird die Straße wieder einspurig für den Verkehr freigegeben. Kommen Sie gut ans Ziel.
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1: Halbzeitpressekonferenz von Landesrat Walcher. Kleinstrukturierte Landwirtschaft stärken. Neues Gemeinschaftshaus in der Turns offiziell in Betrieb gegangen. Das Wetter morgen sonnig und heiß.
0: Redakteur im Studio David Gallmetzer.
1: Schönen guten Abend. Der Landesrat für Landwirtschaft, Forstwirtschaft und Tourismus, Luis Walcher, hat zur Halbzeit der Legislaturperiode Bilanz gezogen und Ausblick gehalten. Sein Ziel ist es, dass möglichst viele Familienbetriebe von ihrer Arbeit gut leben können. Dafür brauchen sie verlässliche Rahmenbedingungen und Planungssicherheit. Diese habe man in den vergangenen 2,5 Jahren unter anderem durch die Anpassung des Höfegesetzes mit stärkerem Fokus auf die aktive Bewirtschaftung der Höfe versucht zu schaffen. In Zukunft geht es darum, die Berg- und Almwirtschaft weiter zu stärken und auch die Viehaufzucht gezielt zu fördern. Mit der Wiedereinführung der Weideprämie seien laut Walcher bereits wichtige Akzente gesetzt worden. In der Turns ist das neue Gemeinschaftshaus offiziell eröffnet worden. Bereits seit Anfang Juni arbeiten dort Gesundheits- und Sozialdienste unter einem Dach zusammen. Kernstück der erweiterten Einrichtung ist ein Ambulatorium für kleine Dringlichkeiten, das Patientinnen und Patienten mit nicht lebensbedrohlichen Beschwerden versorgt, wenn Hausärztinnen oder Hausärzte nicht erreichbar sind. Gesundheitslandesrat Hubert Messner bezeichnet das Gemeinschaftshaus als wichtigen Beitrag zur wohnortnahen Versorgung und zur Entlastung der Notaufnahmen. Das Ambulatorium ist von Montag bis Samstag jeweils von 8 bis 20 Uhr geöffnet. Bei einer Kontrolle auf der Brennerautobahn hat die Verkehrspolizei Brixen einen stark alkoholisierten Lkw-Fahrer aus dem Verkehr gezogen. Der 43-jährige Berufskraftfahrer hatte seinen Autotransporter auf einem Notfallrastplatz zwischen Klausen und Brixen abgestellt. Nach einer Kontrolle wurde er einem Alkoholtest unterzogen, der einen Wert von mehr als 2,2 Promille angab. Der Mann wurde angezeigt. Ihm drohen laut Straßenverkehrsordnung 8 bis 16 Monate Haft, eine Geldstrafe von 2.000 bis 8.000 Euro, sowie ein Führerscheinentzug von bis zu 8 Jahren. Das EU-Parlament hat

0: Heute in Straßburg über die Fortschrittsberichte der EU-Kommission in Richtung EU-Beitritt von Serbien, Ukraine und Moldau abgestimmt. Das schlechteste Zeugnis erhielt Serbien, dessen Reformen zum Stillstand gekommen sind. Probleme gibt es bei Medien- und Meinungsfreiheit, Rechtsstaatlichkeit und wegen des Kosovo-Konflikts. Obwohl die Ukraine und Moldau Fortschritte gemacht haben, wurde von ihnen mehr Reformtempo verlangt. Die EU-Kommission stellte der Ukraine ein gutes Zeugnis aus und lobte die Reformen der öffentlichen Verwaltung. Die Regierung in Kiew hat das Ziel, die Beitrittsverhandlungen bis Ende 2028 abzuschließen. US-Präsident Donald Trump hat heute am Rand des NATO-Gipfels in der Türkei neue Angriffe auf den Iran noch in der kommenden Nacht angekündigt. Außerdem drohte Trump der Islamischen Republik mit der Besetzung der Insel Kark, dem wichtigsten Umschlagsplatz für iranische Erdölexporte. Zuvor hatte er die Absichtserklärung zur Beendigung des Kriegs mit dem Iran für hinfällig erklärt. Die Vereinbarung sei wohl vorbei, sagte Trump. Er wolle nicht mit Teheran verhandeln und mit dem Iran nichts mehr zu tun haben. Und bei einem Messerangriff in einem Schulzentrum im bayerischen Schongau sind zwei Schülerinnen eines Gymnasiums schwer verletzt worden. Nach Angaben der Polizei sind die Mädchen außer Lebensgefahr. Der mutmaßliche Täter, ein 16-Jähriger, wurde festgenommen. Der Jugendliche war mit einem Messer und einer Schusswaffe unterwegs. Die Polizei geht derzeit von einem Einzeltäter aus. Das Motiv ist noch unklar.
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0: Marta Kostschuk und Linda Noskova sind beim Grand-Slam-Turnier in Wimbledon ins Halbfinale eingezogen. Kostschuk setzte sich in London im Viertelfinale klar gegen die Italienerin Jasmine Paolini mit 6:3, 6:2 durch. Kurz danach komplettierte Noskova das Halbfinale. Die Tschechin gewann gegen die Belgierin Elise Mertens mit 6:3, 7:5. Bereits am Dienstag zogen Coco Gauff und Karolina Muchova beim Rasenklassiker ins Halbfinale ein. Das waren die aktuellen Themen zur Stunde. Die Wettervorschau. Am morgigen Donnerstag scheint im ganzen Land die Sonne von einem meist wolkenlosen Himmel, denn die letzten Wolken am Morgen verziehen sich rasch. Weiterhin weht der Nordföhn, vor allem in den nördlichen Tälern. Die Temperaturen steigen noch etwas an und erreichen 27 bis 35 Grad. Auch der Freitag bringt in der ersten Tageshälfte viel Sonnenschein. Am Nachmittag kann man ein Gewitter Richtung Süden nicht ganz ausschließen. Am Samstagvormittag scheint verbreitet die Sonne. Am Nachmittag entwickeln sich ein paar Gewitter. Der Sonntag verläuft wieder sonnig, stabil und heiß.
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2: Schönen Abend wünscht Daniel Hofer aus der Landesverkehrsmeldezentrale. Auf Südtirols Hauptstraßen herrscht erhöhtes Verkehrsaufkommen. Im Feierabendverkehr rechnen Sie mit Verzögerungen. Auf der Schnellstraße Meran-Bozen in Fahrtrichtung Meran im Bereich der Ausfahrt Meran-Untermais ist wegen Arbeit nur eine Fahrspur befahrbar. Es kommt zu Verzögerungen und Wartezeiten. Weitere Wartezeiten wegen Arbeiten gibt es immer wieder in Lana in der Meraner Straße, auf der Brenner Staatsstraße nördlich von Weidburg sowie nördlich von Farn, auf der Jaufenbachstraße unterhalb des Passes auf Sterzinger Seite, auf der Grüner Staatsstraße zwischen Weidburg und Pontives bei Brembach, auf der Staatsstraße zum Grüner Joch oberhalb von Plan de Galba, auf der Landesstraße Kastelroth-St. Ulrich oberhalb von Runkaditsch und auf der Gardertaler Staatsstraße zwischen Zwischenwasser und Picolein. Die Landesstraße Meran-Hafling wird zwischen Laneif und Hafling morgen Donnerstag um 17 Uhr nach einem Murenabgang wieder einspurig für den Verkehr geöffnet. Gute und sichere Fahrt!
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1: Mit David Gralmetzer einen schönen guten Abend. Bei seiner Halbzeitpressekonferenz hat Landesrat Luis Walcher eine Bilanz seiner Arbeit in den Bereichen Forstwirtschaft und Tourismus gezogen. Im Forstbereich verwies er auf die Einführung des Wald- und des Holzbaufonds sowie auf neue Förderrichtlinien zur Bekämpfung des Borkenkäfers und zur nachhaltigen Waldbewirtschaftung. Im Tourismus sprach sich Walcher für eine stärkere Qualitätsorientierung und eine ausgewogene Entwicklung zwischen stark und schwach touristisch geprägten Regionen aus. In Aturns ist das neue Gemeinschaftshaus offiziell eröffnet worden. Bereits seit Anfang Juni arbeiten dort Gesundheits- und Sozialdienste unter einem Dach zusammen. Kernstück der erweiterten Einrichtung ist ein Ambulatorium für kleine Dringlichkeiten, das Patientinnen und Patienten mit nicht lebensbedrohlichen Beschwerden versorgt, wenn Hausärztinnen oder Hausärzte nicht erreichbar sind. In Brixen ist das Pilotprojekt Selavi vorgestellt worden, das Menschen mit Behinderungen auf dem Weg zu einem selbstbestimmten Leben mit persönlicher Assistenz unterstützen soll. Im Mittelpunkt steht dabei das Konzept, dass Betroffene selbst über Art, Umfang und Zeitpunkt der benötigten Unterstützung entscheiden. Das von Kolping Südtirol getragene Projekt läuft seit März. Mehr dazu in unseren Nachrichten zur vollen Stunde und damit zur Wettervorschau. Am morgigen Donnerstag scheint im ganzen Land die Sonne von einem meist wolkenlosen Himmel, denn die letzten Wolken am Morgen verziehen sich rasch. Weiterhin weht der Nordföhn, vor allem in den nördlichen Tälern. Die Temperaturen steigen noch etwas an und erreichen 27 bis 35 Grad.
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2: Schönen Abend wünscht Daniel Hofer aus der Landesverkehrsmeldezentrale. Auf Südtirols Hauptstraßen herrscht erhöhtes Verkehrsaufkommen. Im Feierabendverkehr rechnen Sie mit Verzögerungen. Auf der Schnellstraße Meran-Bozen in Fahrtrichtung Meran im Bereich der Ausfahrt Meran-Untermais ist wegen Arbeit nur eine Fahrspur befahrbar. Es kommt zu Verzögerungen und Wartezeiten. Weitere Wartezeiten wegen Arbeiten gibt es immer wieder in Lana in der Meraner Straße, auf der Brenner Staatsstraße nördlich von Weidburg sowie nördlich von Farn, auf der Jaufenpassstraße unterhalb des Passes auf Sterzinger Seite, auf der Grüner Staatsstraße zwischen Weidburg und Pontives bei Brembach, auf der Staatsstraße zum Grödner Joch oberhalb von Plan de Gralba, auf der Landesstraße Kastelroth-St. Ulrich oberhalb von Runkaditsch und auf der Gardertaler Staatsstraße zwischen Zwischenwasser und Picolein. Die Landesstraße Meran-Hafling wird zwischen der Neif und Hafling morgen Donnerstag um 17 Uhr nach einem Murenabgang wieder einspurig für den Verkehr geöffnet. Gute und sichere Fahrt!

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1: Halbzeitpressekonferenz von Landesrat Walcher. Investitionen in Wald und ländlichen Raum. Pilotprojekt Zellavi. Selbstbestimmt Leben mit persönlicher Assistenz. Das Wetter morgen sonnig und heiß.
0: Redakteur im Studio David Kalmetzer.
1: Schönen guten Abend. Bei seiner Halbzeitpressekonferenz hat Landesrat Luis Walcher eine Bilanz seiner Arbeit in den Bereichen Forstwirtschaft und Tourismus gezogen. Im Forstbereich verwies er auf die Einführung des Wald- und des Holzbaufonds sowie auf neue Förderrichtlinien zur Bekämpfung des Borkenkäfers und zur nachhaltigen Waldbewirtschaftung. Angesichts des Klimawandels kündigte Walcher verstärkte Investitionen in Schutzwälder, Waldbrandprävention sowie Beregnungs- und Löschbecken an. Im Tourismus sprach er sich für eine stärkere Qualitätsorientierung und eine ausgewogenere Entwicklung zwischen stark und schwach touristisch geprägten Regionen aus. Als Schwerpunkt nannte er die Förderung tourismusschwächerer Gebiete, bessere Fördermöglichkeiten für Dorfgasthäuser sowie eine Regulierung der touristischen Kurzzeitvermietung. In Brixen ist das Pilotprojekt Zellavi vorgestellt worden, das Menschen mit Behinderungen auf dem Weg zu einem selbstbestimmten Leben mit persönlicher Assistenz unterstützen soll. Im Mittelpunkt steht dabei das Konzept, dass Betroffene selbst über Acht, Umfang und Zeitpunkt der benötigten Unterstützung entscheiden. Das von Kolping Südtirol getragene Projekt läuft seit März und bietet bereits Beratungen, Informationsveranstaltungen sowie eine Anlaufstelle in Brixen an. Familienlandesrätin Rosmarie Palmer bezeichnet das Projekt als wichtigen Beitrag zur Stärkung von Selbstbestimmung und zur Teilhabe von Menschen mit Beeinträchtigung. In Naturns ist das neue Gemeinschaftshaus offiziell eröffnet worden. Bereits seit Anfang Juni arbeiten dort Gesundheits- und Sozialdienste unter einem Dach zusammen. Kernstück der erweiterten Einrichtung ist ein Ambulatorium für kleine Dringlichkeiten, das Patientinnen und Patienten mit nicht lebensbedrohlichen Beschwerden versorgt, wenn Hausärztinnen oder Hausärzte nicht erreichbar sind. Gesundheitslandesrat Hubert Messner sagte, das Gemeinschaftshaus sei ein wichtiger Beitrag zur wohnortnahen Versorgung und zur Entlastung der Notaufnahme. Das Ambulatorium ist von Montag bis Samstag jeweils von 8 bis 20 Uhr geöffnet.

0: 2 Wochen nach den verheerenden Erdbeben in Venezuela gibt es kaum noch Hoffnung, weitere Überlebende zu finden. Die Such- und Rettungsteams werden schrittweise abgezogen, während sich die Hilfskräfte auf die Räumung der Trümmer und die Versorgung der Betroffenen konzentrieren. Rund 18.000 Menschen sind obdachlos. Bislang wurden 3.685 Tote bestätigt. Innerhalb von 24 Stunden kamen 150 weitere Opfer hinzu. Aus den Trümmern werden weiterhin Leichen geborgen, weshalb mit einem weiteren Anstieg der Opferzahl gerechnet wird. Und US-Präsident Donald Trump hat heute am Rande des NATO-Gipfels in der Türkei neue Angriffe auf den Iran angekündigt, und zwar noch in der kommenden Nacht. Außerdem drohte Trump der Islamischen Republik mit der Besetzung der Insel Kerk, dem wichtigsten Umschlagplatz für iranische Erdölexporte. Zuvor hatte er die Absichtserklärung zur Beendigung des Kriegs mit dem Iran für hinfällig erklärt. Die Vereinbarung sei wohl vorbei, sagte Trump. Er wolle nicht mit Teheran verhandeln und mit dem Iran nichts mehr zu tun haben.
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0: Marta Kostschuk und Linda Noskova sind beim Grand-Slam-Turnier in Wimbledon ins Halbfinale eingezogen. Kostschuk setzte sich in London im Viertelfinale klar gegen die Italienerin Jasmine Paolini mit 6:3, 6:2 durch. Kurz danach komplettierte Noskova das Halbfinale. Die Tschechin gewann gegen die Belgierin Elise Mertens mit 6:3, 7:5. Bereits am Dienstag zogen Coco Gauff und Karolina Muchova beim Rasenklassiker ins Halbfinale ein. Das waren die aktuellen Themen zur Stunde. Die Wettervorschau. Am morgigen Donnerstag scheint im ganzen Land die Sonne von einem meist wolkenlosen Himmel, denn die letzten Wolken am Morgen verziehen sich rasch. Weiterhin weht der Nordföhn, vor allem in den nördlichen Tälern. Die Temperaturen steigen noch etwas an und erreichen 27 bis 35 Grad. Auch der Freitag bringt in der ersten Tageshälfte viel Sonnenschein. Am Nachmittag kann man ein Gewitter Richtung Süden nicht ganz ausschließen. Am Samstagvormittagschein verbreitet die Sonne. Am Nachmittag entwickeln sich ein paar Gewitter. Der Sonntag verläuft wieder sonnig, stabil und heiß.
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2: Guten Abend aus der Landesverkehrsmeldezentrale. Ulkental, Nachtsperren auf der Landesstraße. Zwischen Zuwasser und St. Walburg sowie zwischen St. Nikolaus und St. Gertraud ist die Landesstraße von 20 bis 6 Uhr wegen Asphaltierungsarbeiten gesperrt. Gute Fahrt!
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1: Guten Abend aus der Landesverkehrsmeldezentrale. Ultental, Nachtsperren auf der Landesstraße. Zwischen Zuwasser und St. Walburg sowie zwischen St. Nikolaus und St. Gertraud ist die Landesstraße von 20 bis 6 Uhr wegen